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1: Im Studio Milan Schmidt. Nur kurze Zeit nach der Sonnenfinsternis wartet das nächste Himmelsspektakel. An diesem frühen Freitagmorgen gibt es eine partielle Mondfinsternis. Ab 3.20 Uhr und richtig gut zu sehen, dann in Berlin ab ca. 4.30 Uhr. Die maximale Verfinsterung ist von Berlin aus um kurz nach 6 Uhr erreicht. Die Sternwarte am Insulana öffnet ab 4.30 Uhr ihre Terrasse. Endlich wieder erste Fußball-Bundesliga. An diesem Freitag eröffnet Meister Bayern München mit einem Heimspiel gegen den Champions-League-Teilnehmer VfB Stuttgart die 64. Bundesliga-Saison. Der Titelverteidiger gilt natürlich auch in der neuen Saison als großer Favorit. Hertha BSC will mit dem dritten Sieg im dritten Spiel der noch jungen Zweitligasaison weiter in den oberen Regionen mitmischen. Nach den Erfolgen zum Auftakt gegen Bochum und Heidenheim sowie dem Weiterkommen im DFB-Pokal sollen auch beim Auswärtsspiel gegen Braunschweig 3 Punkte. Soweit der Nachrichtenüberblick.
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1: Im Studio Milan Schmidt. Nur kurze Zeit nach der Sonnenfinsternis wartet das nächste Himmelsspektakel. An diesem frühen Freitagmorgen gibt es eine partielle Mondfinsternis. Ab 3.20 Uhr und richtig gut zu sehen, dann in Berlin ab ca. 4.30 Uhr. Die maximale Verfinsterung ist von Berlin aus um kurz nach 6 Uhr erreicht. Die Sternenwarte am Insulaner öffnet ab 4.30 Uhr ihre Terrasse. Endlich wieder erste Fußball-Bundesliga. An diesem Freitag eröffnet Meister Bayern München mit einem Heimspiel gegen den Champions-League-Teilnehmer VfB Stuttgart die 64. Bundesliga-Saison. Der Titelverteidiger gilt natürlich auch in der neuen Saison als großer Favorit. Hertha BSC will mit dem dritten Sieg im dritten Spiel der noch jungen Zweitligasaison weiter in den oberen Regionen mitmischen. Nach den Erfolgen zum Auftakt gegen Bochum und Heidenheim sowie dem Weiterkommen im DFB-Pokal sollen auch beim Auswärtsspiel gegen Braunschweig 3 Punkte her. Soweit der Nachrichtenüberblick.
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1: Im Studio Milan Schmidt. Nur kurze Zeit nach der Sonnenfinsternis wartet das nächste Himmelsspektakel. An diesem frühen Freitagmorgen gibt es eine partielle Mondfinsternis. Ab 3.20 Uhr und richtig gut zu sehen, dann in Berlin ab ca. 4.30 Uhr. Die maximale Verfinsterung ist von Berlin aus um kurz nach 6 Uhr erreicht. Die Sternwarte am Insulaner öffnet ab 4.30 Uhr ihre Terrasse. Endlich wieder erste Fußball-Bundesliga. An diesem Freitag eröffnet Meister Bayern München mit einem Heimspiel gegen den Champions-League-Teilnehmer VfB Stuttgart die 64. Bundesliga-Saison. Der Titelverteidiger gilt natürlich auch in der neuen Saison als großer Favorit. Hertha BSC will mit dem dritten Sieg im dritten Spiel der noch jungen Zweitligasaison weiter in den oberen Regionen mitmischen. Nach den Erfolgen zum Auftakt gegen Bochum und Heidenheim sowie dem Weiterkommen im DFB-Pokal sollen auch beim Auswärtsspiel gegen Braunschweig 3 Punkte. Soweit der Nachrichtenüberblick.
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0: So, das sind wir wieder. Ja, die zwei einsamen Wölfe auf dem Weg in der Prärie.
1: Zu ihrer nächsten Zelle. Du bist ja auch so in der Prärie unterwegs. Okay, viel wichtiger.
0: Was hast du denn jetzt gemacht?
1: Ich gucke gerade den GTA 6 Extended Look an, weil ich gestern Abend natürlich eingeschlafen bin und es nicht mehr geschafft habe.
0: Aha.
1: 30 Minuten Gameplay aus GTA 6 gibt es jetzt bei YouTube auch für alle zum Gucken.
0: Dieses Video da ist GTA 6?
1: Das ist GTA 6.
0: Krass. Sieht ja fast aus wie ein normaler Film.
1: Ja, also wenn man dann in die Spielszene reinkommt, siehst du es schon. Ja. Aber dieser Detail-Level ist Wahnsinn.
0: Ist schon krass.
1: Sinn. Also ich sag mal so, dafür, dass dieses Spiel ja so geleakt wurde im Vorfeld und alles ein bisschen da war, die Gemeinde ist hyped as fuck seit gestern Abend, als bei Netflix ein 30-Minuten-Special rund um GTA 6 rauskam.

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1: Guten Morgen.
2: Einen wunderschönen guten Morgen. Flora, wie gesagt, immer noch dabei, mit ihrer Mama ein bisschen Wellness zu machen und Spa zu machen. Deswegen können wir heute uns auch über Themen unterhalten, wie zum Beispiel Fußball. Da müssen wir auch noch mal ein bisschen drüber sprechen. Champions League und Astro Wolf. Ich kann halt auch noch mal ein bisschen um die Ecke kommen.
1: Hast du schon rausgeguckt?
2: Ich hab mich so geärgert. Die ganze Woche über sehe ich den Mond. Ja, wenn ich morgens losfahre, dann strahlt er mir entgegen. Und genau heute alles bewölkt. Ich habe nichts gesehen.
1: Er ist
2: ja
1: auch verdunkelt.
2: Ja, aber ich habe nicht mal den Mond gesehen, also weil die Wolken davor waren. So, weißt du, was ich meine?
1: Ja. Richtig so, nervig. Da haben wir ein bisschen Pech gehabt. Aber wir haben gleich was Schönes vor mit dem Mond.
2: So viel kann man schon mal sagen. Jetzt aber erstmal schöne Musik. Das kann man auch schon mal sagen. Und zwar Sum 41 mit Landmines hören wir uns jetzt hier an. Wunderschönen guten Morgen.

0: Mammoth, WVH, Wolfgang Van Halen, Take a Bow hier bei Star from Action Rock. Schönen guten Morgen. Und ich sehe immer noch nichts, kann ich dir sagen. Guck hier mal überall raus.
1: Störmond heute.
0: Vielleicht sollte ich natürlich.
1: Erntemond heute.
0: Was ist Erntemond?
1: Das ist Blitzmond heute. Ja, der Mond heute, dieser August-Vollmond, hat ganz verschiedene Namen. Frag mich aber jetzt nicht, woher das herkommt.
0: Ah, Störmond, Wolfi.
1: Ja, ja, Blitzmond. Und der hat sich. Oder ist jetzt gerade dabei, sich vollständig zu verdunkeln. Ich glaube, bis 96% vom Mond werden verdunkelt werden heute, wenn man ihn denn sieht. Hier aus dem Studio raus ist es ein bisschen schwierig, weil da ist er relativ flach.
0: Ja.
1: Da sind natürlich jetzt auch Häuser im Weg. Ich hoffe, bei dir ist das ein bisschen besser. Und ich wusste gar nicht, dass fast jeder Mond irgend so einen besonderen Namen hat. Im April ist es der Pink Moon, im Juni der Erdbeermond. Und dann gibt's Erntemond, Getreidemond, Gerstenmond, Ehrenmond, Störmond, Blitzmond, Fruchtmond und so weiter und so fort. Würde jetzt zu sehr ins Detail gehen, alles zu beleuchten.
0: Ich bin so wild nach deinem Erdbeermond.
1: Ich glaube nicht, dass der Mond dabei gemeint ist.
0: Nein, das ist auch der Erdbeermond eigentlich gemeint. Ein Song von In Extremo. Liebe Grüße gehen raus. Wo wir eigentlich aber auch schon beim Thema sind.
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0: Eine ungeplante Überleitung at its best. Wir haben natürlich auch heute wieder einen Rausschmeißer-Song, den du wählen kannst. Ja. Und heute die Kategorie Mond. Ja. Bei so einer Mondfinsternis kann man das ja machen. Und in der Rockwelt gibt's hunderte Songs über das Thema Mond. Und wenn du jetzt eins und eins zusammengezählt hast, dann ist natürlich klar, welche Band ich jetzt ins Rennen schicke, nämlich In Extremo. Und zwar haben die schon einen schönen Song, der heißt da Vollmond.

0: Ach, da sehe ich mich immer selber in der Vogelperspektive. Letztes Jahr wart ihr gewesen. 30 Jahre in Extremo auf der Lorelei-Festival. Der kleine Christian, aber sowas von strunzenbesoffen gewesen und grölt diesen Song mit ausgeschränkten Armen, sodass richtiger, dass meine Stimme richtig gebrochen ist, weil das aus voller Kehle rausgehauen hat. Grandioser Song.
1: Sehr gerne, ne?
0: Mega, mega geile Band und mega coole Typen.
1: Tja, da muss man schon was dagegen halten, weil ich weiß, dass du massiv Werbung dafür machen wirst den ganzen Morgen. Und ich weiß auch, dass die Bubble recht stark ist von In Extremo. Und wenn da In Extremo irgendwo läuft, dann muss das reingevotet werden. Aber es gibt noch eine andere Bubble, die ich jetzt aktivieren möchte. Die war vielleicht gestern sogar im Kino, um den neuen Film anzugucken. Ich schicke Ghost ins Rennen mit Hunter's Moon.

0: von Ghost eintauchen in die Welt von namenloser Ghule, einem Tiara-tragenden Frontmann und einfach mal diese besondere Stimmung mitnehmen, die zum Vollmond und zur Mondfinsternis heute einfach perfekt passt.
1: Ich muss gerade meine Schuhe ausziehen, weil meine Zehennägel sich gerade nach oben gestellt haben bei der Musik. Aber gut, du da draußen musst dir entscheiden, welchen Song hättest du denn gerne als Rausschmeißer in Extremo Vollmond oder Hunter's Moon von Ghost 0800 03 03 666.

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4: Im Studio Michael Bottlick. Bei der Cyberattacke auf die Berliner Verwaltung waren die Hacker wohl schon mindestens eine Woche vor ihrer Entdeckung im Landesnetz unterwegs. Benjamin Herrmann.
5: Zwischen dem 7. und 12. August sind offenbar auch Daten abgeflossen. Wann die Attacke wirklich begonnen hat, ist allerdings noch unklar. Es könnte auch früher gewesen sein. Entdeckt wurde der Angriff erst später am 14. August. Danach waren zwei Senatsverwaltungen bis Sonntag vom Netz getrennt. Das Landeskriminalamt und die Staatsanwaltschaft ermitteln jetzt. Erst hieß es, sensible Daten seien nicht betroffen. Das hat die Senatskanzlei jetzt aber relativiert.
4: An einer Schule in Großen-Neuzittau in Brandenburg sind zwei Menschen getötet worden. Ein 19-jähriger Deutscher wurde vorläufig festgenommen. Nach Informationen des RBB soll er eine 18-jährige Schülerin mit einem Messer erstochen haben. Ein zweites Opfer ist der Hausmeister. Brandenburgs Ministerpräsident Woidke hat sein Mitgefühl ausgesprochen. Am Abend haben Menschen am Tatort Blumen niedergelegt und Kerzen angezündet.
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4: Endlich rollt er wieder, der Fußball-Bundesliga-Ball. Heute Abend eröffnet Meister Bayern München mit einem Heimspiel gegen den Champions-League-Teilnehmer VfB Stuttgart die 64. Bundesliga-Saison. Der Titelverteidiger gilt auch in der neuen Spielzeit als großer Favorit. Thomas Thonfeld.
7: Mit 16 Punkten Vorsprung sicherten sich die Bayern in der letzten Saison den Titel. Und die große Frage ist natürlich, kann sie ein Team stoppen und die Liga zumindest ganz oben etwas spannender machen? Vize Dortmund, der sich gut verstärkt hat, Leipzig oder vielleicht auch der erste Gegner der Bayern aus Stuttgart? 14 Auftaktspiele in Serie haben die Münchner nicht verloren bei 12 Siegen. Und einer unter den 75.000 im Stadion wird heute ganz genau hingucken. Jürgen Klopp, der neue Bundestrainer.
4: Soweit das Neueste aus dem Star FM News Center.
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8: Wolfram.
9: Was denn?
8: Das habe ich ja komplett vergessen.
9: Was denn?
8: Heute startet die Bundesliga wieder.
9: Ja.
8: Das ich vollkommen vergessen.
9: Und jetzt hast du schon Pläne für heute Abend oder wie? Deine Bayern spielen.
8: Ehrlich mal.
9: Ja, 20:30 Stuttgart.
8: Krass. Komplett ausgeblendet. Wie konnte mir das denn passieren?
9: Ich muss aber zugeben, ich hatte das auch ausgeblendet, weil ich ja eigentlich nur in Liga 2 lebe und deswegen, ich wusste zwar, Erstligastart ist irgendwann später, aber
8: nur
9: das
8: Champions
9: auch, das
8: League gerade auf dem Schirm gehabt. So, die Auslosung, stimmt, die geht ja. Meine Herren da draußen, die Leidenszeit ist vorbei. Guck, ich hab Gänsehaut.
9: Nix Leidenszeit, wir leiden doch schon lang wieder.
8: Heute Abend
9: in Braunschweig ab 18:30. Naja,
8: Bundesliga.
9: Lass uns trotzdem zum Wetter gucken.
8: Jetzt wäre deine Sirene, deine Hupe wäre jetzt angebracht.
9: Ach so.
8: So, Bundesliga. Gott. 19 Grad, bewölkt. Es regnet heute ein bisschen hier und da. Wir bekommen auch nur ungefähr 26 Grad, aber alles stark bewölkt. Also es ist ein grauer Vertreter. Allerdings morgen, übermorgen kommt die Sonne wieder zurück. Allerdings auch ein bisschen Wind bei um die 26 Grad. Geil.
9: Den Gesichtsausdruck hättet ihr sehen müssen, während die Nachrichten liefen, wo er es kapiert hat. was ist denn los bereits? Friedrichshain-Holzmarktstraße, Ampelausfall an der Schillingbrücke, bitte aufmerksam fahren. Tiergartentunnel ist ab 6 Uhr heute wieder frei. Dann ist weiterhin die Sperrung wegen Wasserrohrbruch in Kreuzberg und Tempelhof. Die Dudenstraße ist gesperrt hinter Mehringdamm Richtung Mitfesselstraße. Eine Meldung schon mal fürs Wochenende, schon mal vorab gemerkt, ab heute Spätabend ist die 100 dicht Richtung Wedding ab Detmolder Straße, wird dort abgeleitet und zur Mecklenburgischen Straße abgeführt. Und A9 Richtung Halle Leipzig, wer da lang muss, zwischen Niemegg und Kleinmarzehn, Bauarbeiten, gab eine Sperrung heute Nacht, Stau. Wenn du dich auskennst, das Gebiet soll weiträumig umfahren werden. Die Einfahrt an Kleinmarzehn ist ebenfalls gesperrt. Blitze stehen bereits in Kreuzberg-Urbanstraße und Schöneberg am Prellerweg wird ebenfalls geblitzt. Noch nicht reinbekommen bei den Öffis, höchstens du hast was entdeckt. Falls ja, dann meld das gerne. Die Nummer ist die 0800 0303 666.
8: Vielen Dank, Wolfi. Vielen Dank an alle Star Ranger und Bundesliga.
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9: Einen wunderschönen guten Morgen. Schön, dass du mit dabei bist. Flo nicht am Start, die lässt sich mit ihrer Mama durchkneten im Wellnessurlaub. Und hast du jetzt schon rumgeknetet, um wieder Kohle rauszurockern oder ist da noch nichts passiert?
8: Nee, ich habe noch keine Kohle klargemacht für alle die heute denken, Mensch, Chris, hilf wieder. Ich helfe euch natürlich mit gutem Maximum Rock und mit ein paar schönen Infos. Die Kohle muss ich aber erst noch wieder reinholen, ja, und es geht manchmal nicht so einfach. Da müssen verschiedene Knöpfe gedrückt werden, sagen wir mal so. Ja?
9: Verstehe.
8: Und außerdem hat Anke gestern den kompletten Pott leer gemacht, hat sich die kompletten Rest 600 Euro genommen. Aber nächste Woche geht's weiter. Nächste Woche, verspreche ich euch, ist meine kleine Schatztruhe, mein Aztekengold wieder komplett voll.
9: Darf man wieder in deiner Schatztruhe rumwühlen. Okay, hey. 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Schick uns, was du dir gerne mal gönnen magst und Chris hilft dir. Ab nächste Woche wieder bei den Feel Good Days hier auf StyleFM. Es ist ein Rise Against, Ready to Fall. Wunderschönen Freitag.

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0: Einen wunderschönen guten Morgen mit Star FM,
1: Morgen.
0: Maximum Rock. An unserem Lieblingstag der Woche, klar wegen Wochenende und Co. ist der Freitag schon ganz cool, aber Freitag ist Release-Tag und es kommen so schöne Sachen raus. Neue Queen of the Stone Age, neue U2, die hören wir nachher noch. Itchy bringt ein neues Single raus, neues Beartooth-Album ist am Start. Turnstile, diese Special Edition, muss ich unbedingt anhören heute noch.
1: Ja.
0: Die haben das Album ja mit Elton John und was weiß ich nicht allen neu aufgenommen, das letzte. Und für dich wahrscheinlich ist Everlast so das Ding.
1: Der auf jeden Fall, da freue ich mich richtig drauf.
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1: Und New Rock Friday wäre es dann, oder ist erst dann ein New Rock Friday, wenn wir die Songs natürlich auch spielen können, wir natürlich auch gleich machen. Die neue Everlast-Single Stones, ja, beziehungsweise ein neues Album ist ja mit am Start. Das erste Album seit 8 Jahren, Stones, Vorbote von Embers to Ashes, das ja, wie gesagt, heute auch dann erscheint. Und es ist ein sehr persönlicher Song. Ja, Everlast beschreibt Stones als so ein Stück über... Ja, wie gesagt, über Schuld und über Reue und so ein bisschen über den Weg vom Selbsthass hin zur Heilung und zur Vergebung. Also praktisch, als wenn man sich alles so von der Seele runterschreibt und irgendwie dann doch mit der ganzen Situation klarkommt. Jeder kennt's von uns, ja, manchmal sind in uns irgendwelche Probleme, die erst dann weggehen, wenn man sie dann auch wirklich irgendwie aufgeschrieben oder ausgesprochen hat. Für Everlast allerdings ein bisschen ungewöhnlich, diese ganze Grundidee zu Stones kam vom Songwriter D-Ray. Everlast sagte später, es sei irgendwie der erste Song gewesen, den er sofort aufnehmen wollte, obwohl er nicht mal von ihm stammt, was für ihn eigentlich so ein bisschen ungewöhnlich ist, weil er ein grandioser Texter ist. Aber er hat es dann doch gemacht und da liegt wirklich sehr, sehr viel Herzblut drin. Und wir hören uns jetzt diese wunderbare Stimme auch an. Hier ist Everlast und Stones hier bei Star für Maximum Rock.

0: Ja, Everlast und Stones hier bei Starfm Mix and Rock.
1: Ding.
0: Da, also Everlast hat ja schon immer eine krasse Stimme gehabt. Also wenn man an What It's Like denkt oder sowas, ist aber natürlich jetzt auch schon ein paar Jährchen her. Und auch Everlast lebt natürlich weiter. Von daher, manchmal war er so ein bisschen, vielleicht ein bisschen zu drüber. Fandst du nicht auch? Manchmal hat sie so angehört, als wenn er so richtig rausdrücken wollte.
1: Aber ich mag das, ich mag diese Stimme, die ich würde jetzt irgendwie, ich glaube so privat zu Hause würde ich nie Everlast auflegen, aber immer wenn Everlast läuft, dann höre ich die Stimme und denke so, oh, ist schon geil.
0: Ja, du, ich find's ja auch irgendwie cool, also ich mag auch diese klingt, als wenn ein Mann wirklich was erlebt und gelebt hat, weil er ja definitiv hat. Manchmal hätte es vielleicht ein bisschen weniger sein können. Aber gut, wie hat dir der Song gefallen? Du kannst dich natürlich gerne melden, 0800 03 03 666.

0: Ja, ich weiß nicht, wie dir geht, aber ich glaube, da haben wir ja Ghost jetzt schon mit abgearbeitet, deswegen brauchen wir bei W oder C nicht. Wolfi hat mir extra gesagt, bitte nicht drauf ansprechen, bitte nicht drauf ansprechen.
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2: Glaubst du im Ernst, dass irgendjemand, der für Ghost abstimmt, was dagegen hat, wenn Ghost dazu auch mal in so einem Rock?
0: Aber es gibt genug
2: vorkommt.
0: Leute, die sagen, ach ne, haben wir ja jetzt schon gehört. Das ist ja Astro Wolfi, wie kann ja jetzt schon.
2: Sie, mein Freund. Übrigens, alle, die für W und für Ghost zwei Mausschmeißer stimmen, für Hunter's Moon, die können jetzt mit etwas Glück in den Lostopf kommen. Und zwar für ein wunderbares Konzert, das in 28 Tagen und 14 Stunden stattfindet oder 13 Stunden. Beartooth kommen Ende September nach Berlin und wir würden dich gerne einladen.

0: ja schon ein paar Jahre, diese Band, und sie werden immer noch populärer und populärer, sammeln immer mehr und mehr Fans ein, haben sich ganz nach vorne gespielt unter diesen ganzen Metalcore-Bands und so weiter und so fort. Und die Band spielt am 25. September in der Uber Eats Music Hall. Es gibt noch Tickets, die kosten um 60 Euro. Sitzplätze ist, glaube ich, weg, aber Stehplätze müsste es noch geben. Oder du lässt sie von uns einladen.
1: Ja, Hashtag C. Gerne an die 0800-0303-666.
0: So nicht, mein Freund. Das zählt nicht. Nein.
1: Was machen wir denn?
0: Zahnschmerzen.
1: Zahnschmerzen. Hashtag Zahnschmerzen an die 0800-0303-666. Wenn du zu Beartooth möchtest, drücken wir dir ganz die Daumen und wünschen dann natürlich auch viel Spaß.
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12: Im Studio Michael Bottlick. Berlins Bibliotheken sollen per Gesetz vor der Schließung geschützt werden. Das Abgeordnetenhaus will Bezirksbibliotheken und die Zentral- und Landesbibliothek erstmals gesetzlich als Pflichtaufgabe der Stadt festschreiben. Kommende Woche geht es in die Ausschüsse. Eine Woche danach soll das Parlament entscheiden. Heute geht's los, Bayern gegen Stuttgart. Das gab's schon vor 3 Monaten im Pokalfinale. 3:0 für München durch einen Kane-Dreierpack. Und heute um 20.30 Uhr treffen beide direkt zum Bundesliga-Start wieder aufeinander. Die Bayern sind seit 14 Saisonstarts ungeschlagen. Stuttgarts Trainer Hoeneß sagt, dieses Mal wollen wir die Bayern ärgern.
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12: Feine Sahne Fischfilet gehen im kommenden Jahr wieder auf Tournee. Insgesamt spielt die Band im Februar und März 14 Konzerte. StarFM präsentiert dir den Auftritt im Februar in Cottbus. Als Support sind Dritte Wahl mit dabei. Vorverkaufsstart ist heute um 18 Uhr. Soweit die StarFM Schlagzeilen. Ausführliche Nachrichten bei StarFM wieder in einer halben Stunde.
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0: Einen wunderschönen guten Morgen, Berlin. Guten Morgen, Brandenburg. Morgen. Willkommen hier im Breakfast Club. Einem leicht aufgeregten Christian wegen dem Bundesliga-Start heute.
1: Ja.
0: Nicht wegen der Mondfinsternis, die lässt dich eher kalt.
1: Ja, die lässt mich voll kalt, aber das ist voll an mir vorbeigegangen. Und jetzt erinnere ich mich, dass mein Vater mir gestern noch gesagt hat, ey, kommst du heute vorbei, wir grillen eine Runde und gucken dann abends Bayern. Ich habe mir so gedacht, hä, was, wie? Aber jetzt macht's natürlich Sinn. Jetzt macht's Sinn.
0: Auftaktspiel heute.
1: 19 Grad haben wir hier und da kann es auch schon mal ein bisschen Regen geben. Bei mir am Hackeschen Markt ist im Moment noch alles trocken. Hier sieht's noch gut aus, aber die Regenbänder ziehen übers Land. Wird heute so generell immer mal ein bisschen regnerisch hier und da. Kann es wirklich mal ein paar Tropfen geben. Stark bewölkt bei aber trotzdem immerhin noch 27 Grad. Morgen dann ein bisschen entspannter. 26 Grad, überwiegend wolkig zwar, aber die Sonne kommt immer hervor. Und am Sonntag ebenfalls 26 26 Grad. Da haben wir wirklich alles. Da haben wir Sonne, Wolken, Wind und ab und zu mal ein bisschen Regen. Ekelhaft.
0: Wir blicken auf die Straßen, haben einen Ampelausfall in Friedrichshain an der Holzmarktstraße bei der Schillingbrücke. In Moabit, Tiergartentunnel-Einfahrt, Heidestraße ist aktuell gesperrt, da gibt es wohl technische Probleme. Wir gehen nach Mariendorf, Britzer Straße, ein Unfall zwischen Rixdorfer und Hochkönigweg in beiden Richtungen, nach einem Unfall hier die Sperrung. Und wir haben eine Meldung reinbekommen vom südlichen Ring Richtung Dreieck Potsdam. Ein Fahrrad liegt auf

0: Ranger, wir machen weiter mit guter Musik und zwar hören wir gleich eine Runde Metallica, Whiskey in the Jar, gleich nach den Arctic Monkeys und I bet you look good on the dance floor. Oder Wolfram?
1: Die Wette verlierst du. Hochkant.
0: Weil du so gut aussiehst.
1: Ganz schlimm. Ganz schlimm.

0: The Pretty Reckless About You hier bei StarFM Maximum Rock. Es ist Freitag, New Rock Friday. Wir schauen natürlich wieder in die Plattenläden der Republik, um dir zu sagen, was alles Neues rausgekommen ist. Aber machen natürlich auch noch einen Blick nach hinten, denn gestern kamen ja auch wieder einige neue Kinofilme.
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2: Du warst ein bisschen skeptisch, ob das funktionieren kann bei Das Ende der Sterne, weil dieses Szenario, diese Weltuntergangsstimmungsbla-Gedöns schon ein bisschen abgenutzt ist, ne?
0: Ja, na, da ein Typ, der irgendeinen Virus überlebt hat, oder die komplette Menschheit ist tot und außer sein Hund, der stetige Begleiter, klingt für mich nach I Am Legend, inspiriert durch Corona-Pandemie. Und ich weiß nicht, ob Ridley Scott diesen alten Schuh wieder neu aufleben lassen kann.
2: Gut besetzt ist er. Mal gucken, ob er was kann. Wir haben dich ins Kino geschickt.
0: Oh, Entschuldigung, da war ich zu früh dran, mein lieber Wolfram. Aber dann machen wir nochmal.
3: Zunächst einmal ein Danke an StarFM für die Möglichkeit, den Film zu sehen. Allerdings war ich von dem Film enttäuscht. Es hat absolut nichts mit Ridley Scotts früheren Filmen zu tun, wenn man an die dystopischen Szenen aus Blade Runner oder die klaustrophobischen Szenerien in den Alien-Filmen denkt.
4: Der Regisseur, ohne Frage einer der besten, aber der Film war einfach grottenschlecht.
5: War ziemlich langatmig und der Hund war ziemlich süß und so weiter. Und die Story war ein bisschen merkwürdig, also wo der Virus herkam und warum, weshalb oder wie sie die Probleme gelöst haben.
3: Es gab ja schöne Landschaftsaufnahmen.
4: Die Thematik, die hat mir im Vorfeld sehr, sehr gut gefallen, aber die Umsetzung war absolut langweilig.
3: Insgesamt fehlte doch Großteil der Spannung. Aus meiner Sicht kein Film, den man unbedingt im Kino sehen muss.
5: Kann man sich im Kino anschauen, muss man aber nicht. Aber trotzdem danke. War ein schöner Abend.
4: Also wer ins Kino gehen möchte, gerne. Aber zu Hause hätte ich diesen Film wahrscheinlich sogar ausgemacht.
0: So, damals.
2: Ziemlich hart.
0: Damals.
2: Das Ende der Sterne. Ist ja wirklich das Ende der Sterne.
0: Ist wahrscheinlich das Ende von Ridley Scott, muss man sagen. Also, das war ja schon vernichtend. Aber du hast ja gestern auch gesagt, ne, bei Rotten Tomatoes oder sowas war der ja auch überhaupt gar nicht gut.
2: Er ist sogar noch weiter abgeschmiert von Tag zu Tag, jetzt weiter nach unten. Mittlerweile ist er, glaube ich, nur noch, weiß ich nicht, 20-30% oder so, die den positiv sehen.
0: So, einen Oscar gibt's auf jeden Fall nicht, aber vielleicht für unsere Movie-Star-Kritiker, vielen Dank, dass ihr euch den Film angeschaut habt. Auch nächste Woche brauchen wir euch natürlich wieder als Kritiker.
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0: Mit gutem Maximum Rock geht's für dich natürlich in diesen Freitag. Heute nochmal kurz in die Hände gespuckt, danach hoch die Hände. Wochenende.
1: Ich
0: bin immer noch komplett hyped. Ich hab's überhaupt nicht auf dem Schirm mehr. Bundesliga geht wieder los. Heute mit dem ersten Spiel. Bayern trifft gleich mal auf Stuttgart. Erstmal gleich mal eine Ansage, wo man gucken kann, wo man steht. Für beide Mannschaften natürlich ein ordentliches, wichtiges Spiel. Und für uns als Fans und als Zuschauer natürlich auch ein schönes Highlight gleich am ersten Spieltag. Aber
2: Highlight gab es gestern natürlich auch. Und zwar bei Netflix. Und die zwei wichtigen Kernmessages von gestern Abend, von dem Netflix-Spezial rund um GTA 6.
0: Hast du eigentlich geguckt?
2: Nee, ich bin eingeschlafen. Nummer eins, also ich habe es heute Morgen halt dann geguckt.
0: Ja, ja,
2: Nummer eins, Netflix hat standgehalten. Und das war gar nicht so klar, ob die diesem Ansturm an Leuten, die das angucken wollen, standhalten können. Ja, es hat funktioniert.
0: Ich habe nämlich Netflix, habe ich damals Jake Paul gegen Mike Tyson sehen wollen. Alter Vater, war das schlecht gewesen. Es ging gar nichts.
2: Und Nummer zwei, the hype is real. Also was sie gestern gezeigt haben zu GTA 6, dem ersehntesten Videospiel der letzten 13 Jahre, ist schon ziemlich krass. Also krasser Detaillevel, Bewegung, Animation der Charaktere, wahnsinnig smooth. Richtig viel los auf den Straßen, sehr viele NPCs, stylisch, schönes Licht, krasser Weitblick. Das Spiel ist noch größer als gedacht. Es soll doppelt so groß sein wie GTA 5 und das war schon groß. Dreimal größer als Red Dead Redemption 2. Also richtig, richtig fett. Ich kann allen Leuten nur empfehlen, die Bock drauf haben, diese 26 Minuten anzugucken bei Netflix oder seit 3 Uhr nachts. Gibt's das Danke auch bei YouTube. Und da sieht man ganz gut, wie die Viewzahlen so stündlich nach oben gehen. Du kannst pro Stunde hast du so 200.000-300.000 Leute mehr, die das Ding geguckt haben. Das Ding geht so durch die Decke. Im November kommt es raus, 19. November. Und ich weiß nicht, wie lange ich mir Urlaub nehmen muss, wenn die Map so groß ist, aber eine Woche wird nicht reichen, glaube ich.
0: Ich werde jetzt schon mal anfangen, die ersten Memes zu basteln, wann endlich GTA 7 kommt.
2: Das war einer der lustig, also die Kommentare sind auch sehr lustig, weil die gehen so eine Schweigeminute für alle, die es nicht hierher geschafft haben. Nee. Oder ich kann nicht fassen, dass der vor GTA 6 Meme-Hype bald verschwinden wird. Und was weiß ich, also sehr witzig, da auch mal durch die Kommentarspalte durchzugehen. GTA 6 ist fast da und es sieht saugeil aus.
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11: Im Studio Michael Bottlick. Der Senat hat rund um den Hackerangriff Lösegeldforderungen erhalten. Wie der RBB berichtet, haben die Verwaltungen einen Erpresserbrief bekommen. Wie hoch die geforderte Summe ist, ist unklar. Benjamin Herrmann.
12: Ungeklärt ist auch, ob hinter der Aktion die wirklichen Hacker stecken oder jemand anderes die Situation nur ausnutzen will. Wie der Senat damit jetzt umgeht, wird heute Nachmittag in einer Krisensitzung der Senatskanzlei, Bundes- und Landessicherheitsbehörden sowie Verfassungsschutz, LKA und BKA im Roten Rathaus besprochen. Inzwischen ist außerdem klar, dass die Hacker schon deutlich länger unentdeckt im System waren als bisher bekannt. Und auch sensible Daten wurden gestohlen. Wie groß der Schaden wirklich ist, wird aktuell noch ermittelt.
11: Nächster Prozess um den Germanwings-Absturz vor mehr als 10 Jahren. Vor Gericht wird heute in Braunschweig in einem neuen Verfahren um zusätzlichen Schadenersatz gestritten. 30 Hinterbliebene fordern bis zu 110.000 Euro vom Staat. Thomas Bremser.
1: Der Co-Pilot hat die Maschine damals bewusst zum Absturz gebracht. Zu diesem Ergebnis kommen die offiziellen Untersuchungen. Ein Arzt hatte 2 Wochen vorher eine mögliche Psychose festgestellt. Die Lufthansa zahlte den Hinterbliebenen mehrere 10.000 Euro, einige fordern noch Geld vom Staat. Denn der ist verantwortlich für die flugmedizinischen Untersuchungen der Crew. Die hätte der Co-Pilot gar nicht bestehen dürfen, sagen die Kläger. Ob das Gericht das auch so sieht, ist aber unklar. Es könnte die Klage auch zurückweisen.
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11: Die deutschen Basketballerinnen sind auch im letzten Test vor der Weltmeisterschaft gescheitert. 62-63 hieß es am Ende gegen die Türkei nach 10 Punkten Halbzeitvorsprung. Damit hat Deutschland alle 3 Generalproben verloren. Ab nächste Woche, ab dem 4. September, geht es bei der Heim-WM in Berlin los, dann gegen Spanien, Japan und Mali. Soweit das Neueste aus dem StarFM News Center.
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2: Einen wunderschönen guten Morgen, Berlin.
0: Guten Morgen,
2: Brandenburg. Willkommen hier bei StarFM mit einem aufgeregten Chris, weil die Bayern heute endlich wieder aktiv sind. Mit aufgeregten Hertha-Fans, weil die heute Abend gegen Magdeburg ran müssen.
0: kurzer Seitenhieb. Entschuldige bitte. Ich möchte mich
2: entschuldigen. War das nötig?
0: Ja, eigentlich schon. Eisern.
2: Mach lieber.
0: Achso, ich muss ja mit den Temperaturen weitermachen. Ich wollte nur ein bisschen sacken lassen.
2: Bist du heute eigentlich Bayern-Fan oder Union-Fan? Ich weiß es gerade nicht, was heute der Fall ist.
0: Über solche Provokationen sehe ich hinweg. Darauf lasse ich mich jetzt nicht mehr ein. 19 Grad haben wir im Moment. Es ist stark bewölkt hier und da. Kann es aber auch schon mal ein bisschen Regen geben. Am Mittag kommt auf jeden Fall der Regen. Da kann man einen leichten Schauer sehen bei 27 Grad. Auch in der Nacht kann es nochmal hier ein bisschen tröpfeln. Aber morgen dann wieder ein bisschen mehr Sonne. Allerdings auch ein bisschen mehr Wind. Bei um die 26 Grad. Und am Sonntag haben wir alles. Ja, wenig Sonne, leichten Schauer, Wolken, Regen und Wind. Also das alles.
2: Alles gibt sicher auf den Straßen, aber ein paar Meldungen, zum Beispiel Mariendorf und Britzer Straße bis Marina Allee. Eine Sperrung nach einem Unfall zwischen Rixdorf und Buckower Damm gilt für beide Richtungen. Weiter in der Ampelausfall in Fürdesheim an der Holzmarktstraße bei der Schillingbrücke. In Morbid ist noch die Tiergartentunnel-Einfahrt Heidestraße gesperrt. Hier gibt es technische Probleme. Weiterhin Vorsicht auf der A10 südliche Ring Richtung Dreieck-Spreeau. Gegenstände zwischen Rangsdorf und dem Schönefelder Kreuz. Und dann kommen wir auch schon zu den Blitzern. Die stehen in Starken an der Heerstraße, in Kreuzberg an der Obernstraße und Schöneberg am Prellerweg. S-Bahn-Probleme, Reparaturen im Signal in Nikolassee und es kommt zu Behinderungen bei der S3, 5, 7 und 75. Vielen Dank an alle, die etwas gemeldet haben, an alle Star Ranger. Wenn du noch was hast, meld das gerne an die 0800 0303 666.
0: Gute Fahrt!
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2: Wunderschönen guten Morgen.
0: Guten Morgen, und ich weiß nicht, ob du es vielleicht auch hörst. Die Uhr, die tickt, ja? Nicht deine biologische Uhr und auch nicht die Uhr, weil du merkst, dass du jetzt gerade schon eigentlich viel zu spät bist. Nein, die Uhr tickt, damit du noch eine Runde Flatterhund spielen kannst.
2: Ich? Ja. Ich muss wieder in die Top 20, das stimmt allerdings.
0: Du warst doch niemals in den Top 20. Vielleicht.
2: Ich war in den Top 20, weil ich einer der ersten war, der das Spiel überhaupt getestet hat.
0: Ich wollte gerade sagen, weil du unter den ersten 20 warst.
2: Ich habe immerhin, ich glaube, ich habe 129 Punkte und damit war ich jetzt irgendwie ganz lang auf Platz 21, glaube ich.
0: Jeden, den du fragst, was eigentlich das Coole an der App ist, der sagt immer so, die kleinen Games, die immer so ein bisschen die Wartezeit versüßen. Und wenn du eins dieser kleinen Games spielst, nämlich das Flatterhuhn, hast du auch nochmal die Chance auf schöne Karten für The Prodigy. Heute bis 12 Uhr müsstest du da allerdings immer gespielt haben.
2: 30 Punkte und du bist im Lostopf. Mach mit, lad die App runter und hör guten Sound jetzt von der Bloodhound Gang dabei. Hier ist Foxtrot, Uniform, Charlie Kilo oder was heißt das nochmal abgekürzt?

0: Rock'n'Roll All Night, das können wir alle, oder? Das waren The Mighty Kiss hier gerade bei Star FM Mexican Rock in einem Breakfast Club. Und da, wo Kiss sind, beziehungsweise waren, da wollen unsere Rock-Talents natürlich hin.
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2: Also immer wieder spannend, was da so reinkommt, wer sich da bewirbt, wie viele Genre und wie viele Bands es einfach gibt, die immer noch weitermachen, die immer noch kämpfen, die immer noch nach vorne wollen. Wir haben ein Herz für all diese Bands, geben ihnen die große Bühne hier und spielen sie im Radio. Und heute zum Beispiel mit dabei Turn the Course, eine Post-Metalcore-Band aus, ich glaube, Würzburg, Regensburg, Nürnberg, Bamberg, Schweinfurt, also überall zusammen verstreut. Und am besten erzählen sie dir selber, warum sie hier mit dabei sind.
3: Wir glauben, dass wir ein Rock-Talent sind, weil unsere Musik einfach mitreißen kann. Es geht um Emotionen, aber es geht auch genauso viel um Energie. Hört euch unbedingt Silhouette an. Ich glaube, der Song zeigt auch wirklich ganz gut, was wir alles drauf haben. Er hat coole Hooks, er hat Gitarren-Solos, er hat fette Breakdowns. Da ist wirklich die ganze Bandbreite des modernen Metal und Metalcore abgedeckt. Und mit dem, was wir noch in der Hinterhand haben, ist das ein kleiner Vorgeschmack auf was noch kommt. Und da solltet ihr auf jeden Fall dranbleiben und wir freuen uns, hier aus Deutschland, aus Bayern nachzurücken und ein bisschen die Szene aufzumischen.

0: Ja, da geht was und das kommt ganz gut an, aber mehr zum Voting gleich.
1: Tja, und wenn du jetzt aber sagst, Mensch, das ist mir alles viel zu anstrengend, das ist mir viel zu aggressiv, ja, dann hätte ich Ampex für dich. Ein guter Deutschrock aus Wittgenstein an der Grenze von NRW zu Hessen. Vier Jungs, die da ordentlich loslegen und die klingen so.

0: Ampex klingt für mich so als typische Konzertband. Ich glaube, da hast du richtig Spaß bei denen, wenn du auf einem Konzert bist. Da sehe ich mich richtig entweder so Open Air, weißt du, das ist so eine typische frühe Festival-Nachmittagsband. So eine 16.30 Uhr Band, die anfangen, das ganze Publikum jetzt mal wieder wach zu machen, damit sie die Headliner hören können. So eine Band ist das für mich. Und jetzt mal eigene Wahlwerbung von Ampex.
1: Also Leute, am 4.9. erscheint unser neues Album Kein Weg zu weit. Vorbestellbar nur bei uns im Shop als CD, Vinyl, Kassette und als Boxset. Und passend dazu gibt es die Release-Shows von uns am 4.9. in Lübeck, 5.9. in Leipzig und am 6.11. in Bochum. Wäre cool, wenn wir den einen oder anderen vor der Bühne sehen würden. Wir haben richtig Bock und freuen uns, euch endlich unsere neue Scheibe präsentieren zu dürfen.
0: Siehste, am 4. September, praktisch pünktlich zum Launch des Straßenfuchses, kommt auch das neue Album.
2: Gleich mehr. Wir gucken kurz aufs Voting. Turn the Course führen mit 58%. Sprich, wenn du noch was ändern willst, du hast noch ein bisschen Zeit. 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
0: Eine Band, die das nicht mehr ist, ein Talent, sondern eine gestandene Band, ja, ein Headliner-Format, Linkin Park, One Step Closer, jetzt hier bei StyleFM Maximum Rock. Schönen guten Morgen.

0: Was hast du vorhin gesagt? Irgendwie die Toten Hosen zusammen mit Vicky Leandros auf der Bühne? Oder habe ich das falsch verstanden?
1: Ja, ja, gestern Abend Vicky Leandros war mit dabei, Bela B. war mit dabei, also bei der aktuellen Tour der Hosen. Immer wieder Überraschung. Und ich weiß nicht, ob ich Vicky Leandros und Campino nebeneinander auf der
0: Obwohl,
1: Bühne brauche oder nicht.
0: Nichts gegen Vicky Leandros, ja.
1: Ja, ich weiß, aber es kam gut an und das ist am Ende
0: die Hauptsache. Das ist die Hauptsache, ja. Ich bin sehr gespannt, ob das Berlin Chili Fest auch gut ankommt. Es ist, glaube ich, das zweite in seiner Art und wird bezeichnet als das schärfste Outdoor-Event der Stadt.
1: Die haben halt ein Problem, denn am Freitag geht's ja los nächste Woche. Da ist parallel unsere Beer-Release-Party vom Straßenfuchs in der Brauerei Lemke. Sprich, ja. Da wird niemand da sein. Zwischen 18 und 22 Uhr. Aber am Samstag gibt's ja Tag 2 ab 17 Uhr und da kannst du hin und da erwartet dich einiges Feines, wie uns Mambu erzählt hat.
0: Ja, Marco von Mambu. Kennst du den übrigens? Der hat uns schon die ein oder anderen Soßen mal mitgebracht.
1: Ach,
0: zu unserem, zu unserem Charity-Marathon.
1: Die habe ich probiert, ja. Die sind
0: waren
1: gut.
0: Geil, ne?
2: Also es sind angekündigt über 50 Aussteller mit verschiedenen Chili-Soßen, Chili-Produkten. Es gibt auch viele frische Chilis. Die Leute kommen aus ganz Europa, unter anderem auch Spanien, Türkei, Tschechien. Viele aus Deutschland, auch eine ganze Menge Locals. Es gibt ein Amateur-Chili-Wettessen, wo man, glaube ich, auch noch mitmachen kann. Und es wird die beste Homemade-Chili-Soße gekürt. Da kann man auch noch, wenn man eine eigene Kreation hat, eine Flasche mitbringen und dann bis Sonntag 14 Uhr abgeben. Und ja, das wird dann ausgewertet und dann kann man die beste Chili-Soße homemade in Berlin werden.
0: Nice.
1: Hätten A sagen sollen, sie soll ihre einreichen. Der A hat ja selber auf der Terrasse Chilis angepflanzt und hat eine eigene Chili-Soße gemacht. Die war auch richtig geil.
0: Und ich sag dir eins, Chili-Pflanzen und Chilis sind eine riesengroße Bubble bei der Jugend. Weil viele kommen an und haben irgendwelche alten Sorten oder irgendwelche Kreationen. Und ich finde, eine schöne Chili-Soße ist ja nicht gleichbedeutend, Hauptsache sie brennt dir die Fresse kaputt. Nein, nee, da kommen ja auch wirklich
1: und so
0: Fruchtigkeit und irgendwie vielleicht noch ein bisschen Süße und Schärfe und diese Balance, wie jetzt unser Chef sagen würde, die ist da sehr, sehr wichtig drin.
1: Du, aber wenn der sagt, dass man sich noch anmelden kann fürs Chili-Wettessen, ich meine am Tag nach der Beer-Release-Party.
0: Auf gar keinen Fall, Alter. Weißt du, was das, weißt du, was das gibt? Das gibt
1: Chili-Fest das Wochenende. Freitag und Samstag, 4.9., 5.9. Gerne mal vorbeischauen. Ist eine schöne Sache und wenn du mit dabei sein möchtest for free, dann meld das jetzt und zwar mit folgendem Hashtag.
0: Hashtag brennt zweimal.
1: An die 0800 0303 666. Tickets ansonsten 7 bis 12 Euro.
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9: Im Studio Michael Bottlick.
8: Berlins Bibliotheken sollen per Gesetz vor der Schließung geschützt werden. Das Abgeordnetenhaus will Bezirksbibliotheken und die Zentral- und Landesbibliothek erstmals gesetzlich als Pflichtaufgabe der Stadt festschreiben. Kommende Woche geht es in die Ausschüsse, eine Woche danach soll das Parlament entscheiden. Heute geht's los, Bayern gegen Stuttgart. Das gab's schon vor 3 Monaten im Pokalfinale. 3:0 für München durch einen Kane-Dreierpack. Und heute um 20.30 Uhr treffen beide direkt zum Bundesliga-Start wieder aufeinander. Die Bayern sind seit 14 Saisonstarts ungeschlagen. Stuttgarts Trainer Hoeneß sagt, dieses Mal wollen wir die Bayern ärgern.
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8: Feine Sahne Fischfilet gehen im kommenden Jahr wieder auf Tournee. Insgesamt spielt die Band im Februar und März 14 Konzerte. 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Als Support sind Dritte Wahl mit dabei. Vorverkaufsstart ist heute um 18 Uhr. Soweit die Star FM Schlagzeilen. Ausführliche Nachrichten bei Star FM wieder in einer halben Stunde.
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1: Einen wunderschönen guten Morgen, Berlin.
0: Guten Morgen.
1: Brandenburg, willkommen hier im Breakfast Club. Flo auf Wellnessurlaub ab Montag wieder da. Deswegen alles zum Wetter von Chris.
0: Ja, ich gucke hier gerade aus dem Fenster am Hackischen Markt. Es ist eine geschlossene Wolkendecke, aber irgendwie doch noch ein helles Grau. Das kann sich im Laufe des Tages noch ändern. Denn es kann leichten Regen hier und da geben, aber wir reden da wirklich von so ein bisschen. Das ist dieser typische Regen, der alles nass macht, aber nicht reicht, um irgendwie den Pflanzen was Gutes zu tun. Weißt du, was ich meine? Ja, 27 Grad bekommen wir heute. Morgen dann 26 Grad, überwiegend wolkig und windig. Und am Sonntag ebenfalls 26 Grad, aber da haben wir alles. Da haben wir wenig Sonne, leichten Regen, Wolken und Wind. Also alles, was nicht schön ist.
1: Einiges los auf den Straßen. Zum Beispiel ist ein Fahrradkorso unterwegs in Pankow, Neumannstraße bis Eschengraben. Zwischen Kissingenstraße und Prenzlauer Promenade geht die Route. Da gab es einen Unfall. Britzer Straße bis Moriner Allee. Eine Sperrung in beiden Richtungen zwischen Rixdorf und Bukow-Damm. Die Dudenstraße in Kreuzberg ist weiterhin gesperrt nach dem Wasserrohrbruch. Zwischen Mehringdamm und der Metfesselstraße gilt hier für beide Richtungen. Morbid, Tiergartentunnel, Einfahrt, Heidestraße ist gesperrt. Hier gibt es technische Probleme. Und dann Vorsicht bitte auf der B101 Richtung Mariendorf. Zwischen der Auffahrt zur A10, Ludwigsfelde Ost und Brandenburg Park liegt ein totes Tier auf der linken Spur. Polizei ist wohl schon benachrichtigt. Bitte aufmerksam fahren hier. Frische Blitze reingekommen, mittlerweile aktiv in Wedding, Afrikanische Straße, Niederschönhausen, Hermann-Hesse-Straße, Starkenwerth-Herrstraße geblitzt, Kreuzberg-Urbahn-Straße und das Wasser schon. Wir aktualisieren nochmal kurz bei den Öffis und stellen fest, die S7 fährt zwischen Charlottenburg und Potsdam Hauptbahnhof nur im 20-Minuten-Takt. Vielen Dank an alle, die etwas gemeldet haben, an alle Star Ranger. Kommt gut durch und wenn ihr was seht, gerne melden, gerne anrufen, gerne eine Sprachnachricht schicken. 0800 0303 666.
0: Vielen Dank, Wolfi, vielen Dank an alle Star Ranger. Wir machen weiter mit gutem Maximum Rock. Gleich einen der Klassiker, glaube ich, Sieger der Top 500 in diesem Jahr.
1: Und immer Siegen der Herzen.
0: Journey, Don't Stop Believing gleich, aber erstmal vorher noch eine Runde Blackstone Sherry, Like I Roll.
1: Ich habe sogar ein Journey Shirt an heute. Kann man zwar nicht mehr lesen, aber es war mal eins. Ja, Entschuldigung.
0: Herzlichen Glückwunsch, Wolfram. Vielen Dank.
1: Das war mein Modebeitrag für heute.

0: Itchy auf dem Radiokanal mit Bleeding Heads and Heart Attacks. Und es gibt auch heute eine neue Single noch von Itchy, die schmeißen wir später auch noch rein. Ist schließlich New York Friday und da feiern wir den ganzen Tag den neuen frischen Sound.
1: Ja, und viele Fußballfans freuen sich jetzt auch und feiern, dass alles wieder so ein bisschen startet heute. Natürlich Bundesliga-Start Bayern gegen Stuttgart, aber auch die Champions League geht langsam so richtig los für viele oder für den Rest. Gab ja schon diverse Qualifikationsrunden. Aber gestern war in Monaco Auslosung, welche Mannschaften die deutschen Mannschaften erreicht haben. Das könnt ihr alle selber nachgucken. Ich möchte jetzt hier nicht die ganzen Mannschaften alle aufzählen. Ist auf jeden Fall eine spannende Runde und viele interessante Partien. Unter anderem auch natürlich Bayern-Arsenal, war letztes Jahr so das Highlight gewesen in dieser Liga-Phase. Und ich weiß ganz genau, dass hier von uns, vom Breakfast Club, 50% ein richtig großes Problem mit der Liga-Phase haben.
0: Ja, ich werde nicht warm damit. Ich komme da irgendwie nicht richtig rein. Ich will jetzt gar nicht zu nostalgisch sein und früher war alles besser. Aber die Gruppenphase habe ich als außenstehender Fußballfan gerne geguckt. Ich bin ja kein Fan von den Mannschaften, die da spielen. Ich bin in der zweiten Liga zu Hause. Da kommt man nicht so oft in die Champions League. Und durch dieses Ligasystem und dann kommen die weiter, hier wieder die K.O. Also ich habe da völlig den Überblick verloren, wenn man nicht so ganz tief drin ist. Und mir ist das irgendwie alles zu viel.
1: Aber was uns die letzte Saison zum Beispiel auch gezeigt hat, dass es ziemlich spannend sein kann hinten raus, wenn du es dann schaffst, irgendwie doch nochmal einen Gegner zu schlagen, was da ein Hin und Her war. Manche waren direkt qualifiziert für die nächste Runde, manche mussten in die Playoffs, manche waren komplett raus gewesen. Und ich glaube, der große Vorteil von diesem System ist, dass du als kleine Mannschaft auch mal die Möglichkeit hast, gegen kleinere Teams zu spielen. Wenn du jetzt zum Beispiel, weiß ich nicht, Bodo Glimt bist oder was haben wir denn hier noch so drin als kleine Mannschaft? Como oder AEK Athen, ja. Du hast die Möglichkeit, auch gegen Mannschaften zu spielen, wo du sagst, okay, da habe ich eine Chance. Weil wenn du in der Gruppenphase so drei Hochkaräter gegen dich hast, dann weißt du eigentlich schon, das Ding ist gegessen.
0: Allerdings hast du früher auch mal zwei Glückstriffe landen können und bist trotzdem weitergekommen. Ich glaube, das Weiterkommen ins Achtelfinale ist bei dem neuen System noch fast ausgeschlossen für die kleinen Mannschaften.
1: Naja, letztendlich wurde dieses System wahrscheinlich auch einfach nur gemacht, um weiter Fernsehgelder zu generieren, weil es einfach mehr Spiele gibt. Ja.
0: Lassen das ist die Superliga, die nicht kommen soll, ist halt doch irgendwie da.
1: Lassen wir uns überraschen, am 16. September startet der ganze Spaß, geht dann rein bis in den Mai nächsten Jahres, nee, das ist ja von diesem Jahr noch.
0: Warte 8. Mal. September.
1: 8. September sind wir jetzt los. Und freuen wir uns alle drauf, Champions League Saison startet und wie gesagt auch Bundesliga Fußball satt jetzt in

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Breaking Benjamin, Something Wicked.

0: Einen wunderschönen guten Morgen, Wolfi und Christian. Also ich muss doch feststellen, dass Wolfi viel mehr meinen Musikgeschmack trifft als Chris. Das hat sich jetzt in den letzten Tagen immer wieder bestätigt und heute genauso. Also ich meine, Chris, tut mir leid, aber In Extremo kenne ich einfach gar nicht. Den Song kenne ich auch nicht. Und Wolfi bei Ghost, da war ich schon zweimal auf dem Konzert
1: Daher weht
0: und
1: der
0: jedes
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0: Mal war es ein totaler Abriss. Und Hunter's Moon ist ein echt epischer Song. Insofern auf jeden Fall Stimme für Wolfie, für Hunter's Moon von Ghost. Und ich hoffe, das wird dann heute auch der Rausschmeißer, weil den Song, den kann man häufiger mal hören. Bis dahin wünsche ich euch einen ruhigen Freitag und leider steht das Wochenende noch nicht vor der Tür. Samstag geht's noch weiter.
1: Geile Nummer von
2: Ghost. B oder C? Der Rausschmeißer-Song.
1: Passend zum Störmond, Erntemond, Blitzmond, Vollmond und Mondfinsternis war ja auch noch heute Nacht. Also alles mit dabei, dass wir Mond als Thema haben. Und finde Hunter's Moon von Ghost, geile Stimmung, geiler Track, sollte öfter mal laufen.
3: Ja, und für alle, die sie jetzt auch denken, meine Güte, war das gerade langweilig. Ich hätte was dagegen zu stellen. Und Grüße nochmal an Christoph oder Christopher. Da bin ich jetzt aber auch krass. Ich will nicht sagen schockiert, nee, das ist das falsche Wort, aber überrascht. Ja, also man muss Vollmond nicht kennen, den Song legt rein, aber dass man In Extremo nicht kennt.
1: Lebt halt nicht jeder im Mittelalter.
3: Ah ja, komm, diese alte Nummer kannst du dir auch rausknicken. Ich habe diesen Song schon so oft in meinem Leben gegrölt. Ich sehe mich noch letztes Jahr Lorelei beim 30-jährigen Jubiläum. Strunzenbesoff, muss man allerdings sagen. Aber ich habe diesen Song gefühlt. Ich habe ihn gefühlt. Ich habe jetzt schon wieder Gänsehaut ohne Ende. Und wenn es dir so genauso geht, dann willst du als Rausschmeißer In Extremo mit Vollmond. Und was soll ich
1: Wie
3: sagen? Ich führe mit 75%.
1: Dann hopp. Änder was, 0800 0303 666 In Extremo oder doch lieber Ghost als Rauschmeister-Song heute, es liegt an dir.
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9: Im Studio Michael Bottlick. Wie gerne Berliner in ihrer Stadt leben, das hängt stark vom Bezirk ab. Das zeigt jetzt eine neue Forsa-Umfrage für T-Online. Die Ergebnisse kennt Benjamin Herrmann.
10: In Mitte sagen 85%, sie leben gerne hier in Berlin. Unter den Lichtenbergern ist es gut die Hälfte der Menschen. Im Schnitt liegt die Hauptstadt bei 69%. Damit schneiden andere Großstädte wie Köln oder Frankfurt deutlich besser ab. Auch beim Alter gibt es Unterschiede. Junge Berliner zwischen 16 und 29 Jahren sind am zufriedensten. Bei den 45- bis 49-Jährigen sinkt der Wert am stärksten. Als größte Herausforderungen werden der Berliner Wohnungsmarkt, die Vermüllung und Kriminalität genannt.
9: Ziemlich wenig Vorrat. Die Grünen fordern die Bundesregierung angesichts der niedrigen Füllstände der Gasspeicher zum Handeln auf. Die Regierung müsse jetzt einen Gipfel zur Versorgungssicherheit mit Gas machen, sagte der Energiepolitiker Michael Kellner. Fiona Reinert.
11: Die Grünen unterstützen damit einen Antrag der Linken für eine Sondersitzung des Bundestagsausschusses für Wirtschaft und Energie. Die Lage sei ernst, da die Füllstände der Gasspeicher bei nur 52% lägen. Ohne schnelle Lösungen werde der Winter teuer für Industrie und Haushalte. Das Wirtschaftsministerium dagegen betont, dass im kommenden Winter keine Gasmangellage zu erwarten ist. Entscheidend sei nicht nur der Speicherfüllstand, sondern zum Beispiel auch laufende Pipeline- und LNG-Importe. Die Wintervorsorge bleibe demnach zunächst Aufgabe des Marktes.
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9: Die Füchse Berlin sind mit einem Sieg in die neue Saison gestartet. Vor heimischem Publikum haben sie Melsungen mit 33:31 geschlagen. Topwerfer war Mathis Langhoff mit 9 Treffern. Matthias Gitzel und Tim Freihöfer trafen jeweils 7 Mal. Soweit das Neueste aus dem Star FM News Center.
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1: Einen wunderschönen guten Morgen Berlin, guten Morgen Brandenburg. Du hast den Breakfast Club hier, was ist denn los?
3: Ich komme hier gar nicht hinterher.
1: Die Leute, so, wegen oder C. Leute ja, gehen ja, hier ja. gerade aufhören. C. Ich glaube, das Ding ist eh schon entschieden. lass uns lieber mal kurz aufs Wetter blicken.
3: Ja, alter Vater, hier werde ich gerade überschwemmt. Wir schauen mal und sehen, dass wir im Moment noch immer die 19 Grad haben. Es ist ein grauer Vertreter heute. Hier und da kommt immer mal so ein bisschen Regen, Nieselregen runter, gerade so am Mittag. Allerdings ist das auch nicht viel. Ist gerade mal, um so ein bisschen den Boden nass und dreckig zu machen, aber ansonsten hält sich das alles in Grenzen. Morgen dann ein bisschen besser. Da haben wir nämlich ein bisschen Sonne, aber auch Wind bei um die 26 Grad. Übermorgen haben wir irgendwie alles. Kaum Sonne, dafür viel Wolken, ein bisschen Regen, ein bisschen Wind. Macht irgendwie keinen so richtigen Spaß.
1: Wir blicken auf die Straßen. Der Fahrradkorso ist weiter unterwegs. Pankow, Neumannstraße bis Eschengraben, so Kissingenstraße, Prenzlauer Promenade rum. Damit wird Hinderungen rechnen. Die Britzer Straße ist noch gesperrt nach einem Unfall im Bereich zwischen Rixdorf und Bukower Damm. Dudenstraße in Kreuzberg gesperrt. Hier gab es einen Wasserrohrbruch, betrifft den Bereich zwischen Mehringdamm und Metfesselstraße, gilt hier für beide Richtungen. Wir haben dann noch die Meldung vom Stadtring, schon mal vorbeugend fürs Wochenende, falls du da unterwegs bist. Ab heute Spätabend bis Montagmorgen eine Vollsperrung ab Wedding, ab der Ausfahrt Detmolder Straße in Richtung Wedding, Entschuldigung, ab Detmolder Straße. Verkehr wird Detmolder abgeleitet und zur Auffahrt Mecklenburgische geleitet. Frische Blitzer sind reingekommen, stehen zum Beispiel in Reinickendorf am Kappweg. Weitere Blitzer, Wedding-Afrikanische Straße, Niederschönhausen-Hermann-Hesse-Straße. Starkenheerstraße wird geblitzt und frisch dabei Blumberg an der Kirchstraße. Keine aktuellen Meldungen, höchstens du hast was entdeckt, dann meld das gerne bei der 0800 0303 666.
3: Vielen Dank Wolfi, vielen Dank an alle Star Ranger, euch da draußen natürlich eine gute Fahrt.
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1: Wunderschönen guten Morgen.
3: Wunderschönen guten Morgen. Mit einer ordentlichen Portion gute Laune und gut motiviert geht's in diesen Freitag rein. Und Flora im Moment gerade irgendwo an der Ostsee, lässt alle Viere von sich strecken, lässt sich mit ihrer Mama gut gehen. Deswegen nur wir beide heute am Start.
1: Und ich habe wahnsinnig gute Nachrichten für uns zwei, Chris.
3: Jetzt bin ich gespannt. Na? Das ist schön, dass du irgendeine Musik spielst, die kein Mensch hört.
1: Achso, das kommt
3: aber
1: nicht durch.
3: Das ist schön. Wir freuen uns alle, dass du dich freust. Von daher machen wir einfach weiter mit Maximum Rock.
1: Wieso hat's denn das nicht übertragen?
3: Mit Musik, die wir alle hören, nicht nur du. Blink 182 First Date jetzt hier an deinem Freitagmorgen.

0: Mit Pearl Jam und Jeremy in deinen Freitagmorgen. Du bist ja beim Breakfast Club Wolf und Chris für dich am Start. Und ich glaube, wir sind beide so ein bisschen hyped, ne? So ein bisschen große Vorfreude. Ist wie Weihnachten irgendwie.
1: Es ist richtig toll, dass das heute in der Woche endlich soweit ist. Und wenn ich mir da die Verkaufszahlen in Anführungsstriche der kostenlosen Tickets angucke, ist das natürlich noch umso geiler.
0: Ja, wir sind kurz vor Sold Out, ne?
1: Es gibt jetzt noch genau, ich aktualisiere lieber nochmal, ich will ja keinen Quatsch erzählen. Es gibt jetzt noch genau 18 Tickets, kostenlose Tickets über StyleFM.de, über die Rock App. Und dann könntest du nächste Woche Freitag bei der Straßenfuchs-Premiere bei der Brauerei Lemke doch noch mit dabei sein.
0: Das ist eine richtig geile Nummer. Freue ich mich natürlich, dass da das Interesse so groß ist. Vor allen Dingen wirst du vor allen anderen dann das Design auch begutachten können, weil darum haben wir ja immer noch ein großes Geheimnis gemacht, haben gar nicht erst drüber gesprochen. Und ich finde auch vom Design sieht die Dose richtig cool aus.
1: Ja, absolut. Haben wir dann eigentlich so eine 3 Meter große Dose, die wir dann enthüllen
0: können? Ich weiß es nicht. Ich weiß nur, dass
1: Die machen gerade so irgendwas
0: davon. Die Brauerei Lemke.
1: Die bereden das ständig.
0: Genau, da gibt es irgendwie so von wegen, ja, wir machen da eine Bühne hin und dann könnt ihr da irgendwie mit einem Tuch die Dose enthüllen und so. Ich weiß jetzt nicht, ob da so eine 3-Meter-Dose kommt oder keine Ahnung. Lassen wir uns überraschen. Da sind wir selbst auch ein bisschen raus. Die wollen es auf jeden Fall ein bisschen groß, größer aufziehen. Aber ich meine, bei um die 500 Leuten, die kommen werden, um das zu verkosten. Ich bin sehr gespannt. Vor allen Dingen bin ich auch sehr gespannt, wie viel Dosen die übrig lassen, dass wir die in den weiteren Verkauf geben können. Das ist auch nochmal so eine
1: Sache. Also wir machen das ja folgendermaßen. Nächste Woche Freitag kannst du es vor allen anderen zum ersten Mal probieren. Das gibt's dann ab Fass, den Straßenfuchs. Und wenn du mitnehmen möchtest nach Hause, haben wir natürlich die ganzen Dosen schon bereitgestellt. Die gibt's dann natürlich auch deutlich günstiger. So dass das auch alles für alle passt und nicht zum normalen Brauerei-Gasthauspreis oder so.
0: Aber also ich möchte da gleich mal einhaken. Ich glaube, das Bier, ich weiß jetzt gar nicht genau den genauen Preis, ist auf jeden Fall das günstigste Bier, das Lemke je rausgebracht hat. Also vom Preis her. Weil so ein, ich meine, wir reden hier über ein Handcraft, ja, das ist ein Handwerk. Da ist natürlich auch mal so ein Bier ein bisschen teurer. Die kosten dann mal so um die 5,50 Euro oder vielleicht auch mal 6 Euro, je nachdem, wie viel Aufwand man betreiben muss. Und für dieses Handwerk haben sie gesagt, okay, wenn ihr das wollt, wir werden da ein bisschen an der Preisschraube drehen, sodass es für alle auch erschwinglich ist.
2: Und ich weiß ja gar nicht, ob man das sagen soll, aber die Brauer bei Lemke haben gesagt, dass unser Helles besser schmeckt als ihr eigenes Helles.
0: So, das war's mit der Partnerschaft. Danke, Wolfi. Wir machen weiter mit U2 hier, Street of Dreams. Schönen guten Morgen.

0: So hört er sich ein, dann Freitagmorgen hier bei Star for Maximum Rock hier im Breakfast Club. Wolfi und Chris für dich am Start. Flora, die lässt die Seele baumeln, ist gerade irgendwie im Spa mit ihrer Mama und lässt sich da irgendwie durchkneten, weil es sich immer noch falsch anhört. Aber damit du richtig zuhören kannst, haben wir jetzt wieder ein paar schöne Tickets für dich.
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2: Die läuft safe den ganzen Tag mit so einem weißen Bademantel um und zieht den nicht einmal aus. Die
0: geil, oder? Das ist ein Leben.
2: Naja. Schönes Leben kannst du auch haben in knapp einem Monat, genau gesagt in 28 Tagen und ich glaube 12 Stunden. Dann geht es los. Ja, die haben so einen Countdown auf der
0: Homepage. Ach so, okay, verstehe.
2: Da geht es los mit dem Beartooth-Konzert in der Uber Eats Music Hall. Die haben sich nach oben gespielt und machen das immer noch und sammeln mehr und mehr Fans ein. Ganz nach vorne gespielt in Sachen Metalcore und Co. Und ich glaube, das wird ein richtig tolles Konzert werden. Haben auch namhaften Support mit dabei. Silverstein mit dabei, Kingdom of Giants mit dabei. Also eine sehr, sehr, sehr runde Sache. Es gibt auch noch Tickets, Stehplätze kannst du dir noch kaufen. Die kosten rund, lass mich gucken, ich glaube so 60 Euro, sowas um den Dreh rum. Aber hey, lass dich doch einfach einladen von uns, denn wir haben die Free Tickets. Welchen Hashtag hatten wir heute Morgen?
0: Hashtag Zahnschmerzen.
2: Richtig, den schickst du bitte an die 0800 0303 666 und mit ein bisschen Glück bist du for free mit dabei beim Beartooth-Konzert in einem knappen Monat.
0: Na dann, ganz viel Spaß.
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15: Im Studio Michael Bottlick. Berlins Bibliotheken sollen per Gesetz vor der Schließung geschützt werden. Das Abgeordnetenhaus will Bezirksbibliotheken und die Zentral- und Landesbibliothek erstmals gesetzlich als Pflichtaufgabe der Stadt festschreiben. Kommende Woche geht es in die Ausschüsse, eine Woche danach soll das Parlament entscheiden. Heute geht's los, Bayern gegen Stuttgart, das gab's schon vor 3 Monaten im Pokalfinale, 3:0 für München durch einen Kane-Dreierpack und heute um 20.30 Uhr treffen beide direkt zum Bundesliga-Start wieder aufeinander. Die Bayern sind seit 14 Saisonstarts ungeschlagen, Stuttgarts Trainer Hoeneß sagt, dieses Mal wollen wir die Bayern ärgern.
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15: Feine Sahne Fischfilet gehen im kommenden Jahr wieder auf Tournee. Insgesamt spielt die Band im Februar und März 14 Konzerte. StarFM präsentiert dir den Auftritt im Februar in Cottbus. Als Support sind Dritte Wahl mit dabei. Vorverkaufsstart ist heute um 18 Uhr. Soweit die StarFM Schlagzeilen. Ausführliche Nachrichten bei StarFM wieder in einer halben Stunde.
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2: Einen wunderschönen guten Morgen Berlin, guten Morgen
0: Brandenburg. Guten Morgen.
2: Das ist der Breakfast Club auf StarFM ohne Flo. Die lässt sich im Wellnessurlaub gut gehen, aber dafür mit Chris und mir. Ich bin Wolfi, guten Morgen.
0: Ja, und hier irgendwie bei mir angesagt ist auf jeden Fall Regen für Berlin und Brandenburg. Hier bei mir am Hackischen Markt, es ist grau, aber es sieht jetzt irgendwie noch nicht so richtig nach Regen aus. Wenn ich hier aus dem Fenster rausgucke, vielleicht ist der Regen bei dir, hat er schon eingesetzt. Es ist aber immer alles nur so ein, okay, wir machen mal kurz den Boden nass. Es ist kein irgendwie, wir brauchen jetzt... Regenjacke und Regenschirm, damit wir jetzt irgendwie trocken zur Arbeit kommen. 27 Grad bekommen wir heute in der Spitze. Morgen sieht es dann schon wieder ein bisschen besser aus. Da kommt zumindest mal wieder die Sonne ein bisschen raus. Bei um die 26 Grad. Sonntag haben wir aber alles, was überhaupt keinen Spaß macht. Wind, Wolken, leichten Regen und nur wenig Sonne bei 26 Grad.
2: Wir blicken auf die Straßen. Es staut sich auf der 100 Richtung Wedding. Ab Oberlandstraße Richtung Spargendorf steht seit 25 Minuten aktuell. Die Britzer Straße ist gesperrt nach einem Unfall zwischen Rixdorfer und Bukower Damm. Die Dudenstraße in Kreuzberg ebenfalls dicht, da gab es einen Wasserrohrbruch. Mehringdamm und Metfesselstraße in dem Bereich musst du mit der Sperrung rechnen. Ampelausfall noch in Friedrichshain, Holzmarktstraße an der Schillingbrücke. Und Vorsicht bitte auf der 10 westlicher Ring Richtung Dreikavelland. Hinter Spandau liegt eine Plane auf der Fahrbahn. Es gibt frische Blitzer, und zwar in Moabit, Gotzkowski-Straße, Mariendorf wird Alt-Mariendorf geblitzt, Johannisthal am Stern dann. Stefan hat eingemeldet, und zwar Altrilisfeld in Richtung Alex hinter der Brücke, soll zugeschmiert sein, trotzdem vorsichtshalber aufmerksam fahren. Und da gibt es noch einen Blitzer in Blumenberg auf der Kirchstraße. Einmal noch die Öffentlichen aktualisiert, und wir stellen fest, Bus X36, Umleitung wegen Bauarbeiten zwischen Henningsdorf, Gleisstraße und S-Bahnhof Henningsdorf, kein Halt dazwischen. Vielen Dank an alle Star Ranger und alle, die etwas gemeldet haben. Kommen gut durch, und wenn du was siehst, gerne melden, gerne per WhatsApp, gerne per Sprachnachricht. 0800 0303 666.
0: Vielen Dank, Wolfi.

0: Das sind die wunderbaren Shinedown auf deinem Lieblingssender des Vertrauens, Star FM Maximum Rock am New York Friday. Ganz viel neuer Rock heute, aber was denn?
1: Schön, dass du langsam meine Sprüche adaptierst, Wolfram.
0: Habe ich das getan?
1: Ja, das war ein typischer Chris-Spruch, aber ich find's schön. Ich habe einen guten Einfluss auf dich.
0: Shinedown auf Star FM, safe and sound. Schön, dass du mit dabei bist. Willkommen.
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1: Irgendwann wirst du auch schon merken, dass du...
0: Irgendwann werde ich zum Prolet, meinst du?
1: Na, sag mal. Jetzt aber. Gestern war Kino-Dönerstag, wir haben dich ins Kino geschickt und zwar zu Ridley Scott und Das Ende der Sterne. Und bei mir war ja so, naja, wenn wir mal so ehrlich sind, da ist ein Dude, der überlebt so ein Virus und mit seinem kleinen treuen Hund versucht er da, sich durchzukämpfen und da wieder ja, irgendwie einen Sinn des Lebens zu finden. Klingt für mich so ein bisschen nach I Am Legend und Corona-Pandemie. Ob Ridley Scott diesen alten Schuh wieder, ja, nochmal neu aufleben lassen konnte, weiß ich nicht, aber unsere Movistar-Kritiker.
3: Zunächst einmal ein Danke an Star FM für die Möglichkeit, den Film zu sehen. Allerdings war ich von dem Film enttäuscht. Es hat absolut nichts mit Ridley Scotts rührenden Filmen zu tun, wenn man an die dystopischen Szenen aus Blade Runner oder die klaustrophobischen Szenerien in den Alien-Filmen denkt.
4: Der Regisseur, ohne Frage einer der besten, aber der Film war einfach grottenschlecht.
5: War ziemlich langatmig und der Hund war ziemlich süß und so hat alles. Und die Story war ein bisschen merkwürdig, also wo der Virus herkam und warum, weshalb oder wie sie die Probleme gelöst haben.
3: Es gab ja schöne Landschaftsaufnahmen.
4: Die Thematik, die hat mir im Vorfeld sehr, sehr gut gefallen, aber die Umsetzung war absolut langweilig.
3: Insgesamt fehlte doch Großteil der Spannung. Aus meiner Sicht kein Film, den man unbedingt im Kino sehen muss.
5: Kann man sich im Kino anschauen, muss man aber nicht. Aber trotzdem danke. War ein schöner Abend.
4: Also wer ins Kino gehen möchte, gerne. Aber zu Hause hätte ich diesen Film wahrscheinlich sogar ausgemacht.
1: Ja, dann nenne ich mal ein vernichtendes Urteil, oder?
0: Hat man schon lange nicht mehr in der Intensität, dass sich alle wirklich einig sind, dass eigentlich leider den Film niemand braucht.
1: Ja. Aber du hattest ja gestern auch gesagt, ne? Rotten Tomatoes irgendwie, da war hatte der ja auch nicht gut abgeschnitten.
0: USA lief er schon ein bisschen länger und da waren auch so 20-30%, glaube ich, nur dafür. Und das hat es jetzt, glaube ich, nochmal ganz deutlich wiedergespiegelt. Ah, schade so ein bisschen, aber mal gucken. Ich kann mir schon vorstellen, wenn der dann im Stream läuft, mal reinklicken werde ich wahrscheinlich schon, weil ich diese grundsätzlichen Filme in die Richtung durchaus mag.
1: Wir brauchen auch dich nächste Woche wieder. Was für ein geiles Deutsch das eben war. Nächste Woche brauchen wir auch dich wieder als Star FM Movistar-Kritiker. So,
0: jetzt aber erstmal. Ich eigne mir das nicht auch an.
1: Jetzt erstmal gleich eine Runde Iron Maiden, Run to the Hits. Schönen guten Morgen.
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0: Das ist der Sound, den du hörst, wenn du Star für Maximum Rock einschaltest. Schön, dass du mit dabei bist hier beim Breakfast Club. Wolfi und Chris für dich am Start. Und am Start ist auch endlich wieder Fußball-Bundesliga. Geht heute los. Bayern gegen Stuttgart. Für alle die, die auch so begeistert sind wie ich, viel Spaß beim Gucken. Für alle die, die sagen, ach ja, Fußball. 22 Typen, die da einen Ball hinterher rennen, ist überhaupt nicht meins. Ihr könnt ja eine Runde zocken.
1: Also, wenn Fußball, dann bei FIFA. Aber GTA 6... Das wurde gestern vorgestellt mit einem Netflix-Spezial. Immer noch kurios, dass es so ein Videospiel, ein Netflix-Spezial gibt. Und ich muss mich ein bisschen korrigieren, denn es gab wohl doch weltweit Serverprobleme, weil so viele gucken wollten.
0: Die Frage, mein kleiner Umpa-Lumpa, ist, hast du denn gestern geguckt?
1: Nee, weil ich war zu müde. 21 Uhr ging's los und ich dachte, ich schaff das nicht. Ich muss ins Bett wegen der Frühschicht. Ich hab's dann heute früh frisch geguckt und ich war so erleichtert. Wie so viele Gamer auch da draußen. Es sieht so gut aus. Man hat so Bock bekommen. Krasses Detaillevel, geile Animation, die Gesichter, die Gesten. Das ist schon beeindruckend. Riesig ist diese Welt. Das Spiel, die Karte soll doppelt so groß sein wie bei GTA 5 und Red Dead Redemption 2 dreimal so groß sogar wie die Map dort. Also alles in allem, ich glaube, der Hype-Train ist losgefahren und wir können alle beruhigt draufspringen.
0: Aber jetzt stell dir doch mal vor, du bist ein Spieleentwickler und investierst, weiß ich nicht, 1, 2, 3, 4, 5 Jahre in irgendein Spiel und weißt, okay, du bist jetzt fertig und genau jetzt zu dieser Zeit kommt GTA 6 raus. Da kannst du dich doch bloß in den Arsch beißen, oder?
1: Das ist schon, da wurde ja 2, 3 Mal verschoben, der Release-Termin, und man hat richtig gemerkt, wie rundherum, also 2 Monate davor, 2 Monate danach, keine großen Spiele angesetzt wurden, weil jeder Angst hat vor dem GTA 6 Release. Ich meine, die haben da 1 bis 2 Milliarden investiert in dieses Spiel. Also es muss dem Hype auch nur andersweise gerecht werden, sonst, oder 3 sogar mittlerweile. Also es ist unfassbar, was
0: da. Wir reden von einem Computerspiel. Ey, früher, da hast du 2 Striche gehabt, die haben einen Ball hin und her geschossen. Weißt du, was ich meine?
1: Aber gut. Dann lieber GTA 6.
0: Viel Spaß auf jeden Fall beim Zocken.
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15: Im Studio Michael Bottlick. Der Senat hat rund um den Hackerangriff Lösegeldforderungen erhalten. Wie der RBB berichtet, haben die Verwaltungen einen Erpresserbrief bekommen. Wie hoch die geforderte Summe ist, ist unklar. Benjamin Herrmann.
16: Ungeklärt ist auch, ob hinter der Aktion die wirklichen Hacker stecken oder jemand anderes die Situation nur ausnutzen will. Wie der Senat damit jetzt umgeht, wird heute Nachmittag in einer Krisensitzung der Senatskanzlei, Bundes- und Landessicherheitsbehörden sowie Verfassungsschutz, LKA und BKA im Roten Rathaus besprochen. Inzwischen ist außerdem klar, dass die Hacker schon deutlich länger unentdeckt im System waren als bisher bekannt. Und auch sensible Daten wurden gestohlen. Wie groß der Schaden wirklich ist, wird aktuell noch ermittelt.
15: 2 Tage Klausurtagung in Münster sind vorbei. Die Fraktionsspitzen von Union und SPD haben vor allem über das im Koalitionsausschuss beschlossene Reformpaket zum Umbau der Sozialsysteme gesprochen. Heute Mittag sollen die Ergebnisse vorgestellt werden. Tine Klimach berichtet.
17: Teil der laufenden Debatte ist, ob die abschlagsfreie Rente nach 45 Beitragsjahren, auch Rente mit 63 genannt, abgeschafft wird. Das empfiehlt die Rentenkommission. Daran wollen sich auch Kanzler Merz und Arbeitsministerin Baas halten, trotz aller Widerstände aus den eigenen Reihen. Es soll aber niemand bestraft werden, sagte zuletzt Unionsfraktionschef Thorsten Frey. Trotz des demografischen Wandels wolle man ein Rentensystem, das am Ende für alle Menschen gute Ergebnisse bringe, so Frey. Es soll auch Härtefall- und Übergangsregeln geben. Auch das hatte die Rentenkommission empfohlen.
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15: Die deutschen Basketballerinnen sind auch im letzten Test vor der Weltmeisterschaft gescheitert. 62-63 hieß es am Ende gegen die Türkei nach 10 Punkten Halbzeitvorsprung. Damit hat Deutschland alle 3 Generalproben verloren. Ab nächste Woche, ab dem 4. September, geht es bei der Heim-WM in Berlin los, dann gegen Spanien, Japan und Mali. Soweit das Neueste aus dem StarFM News Center.
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1: Einen wunderschönen guten Morgen, Berlin.
0: Gegen Mali, das hat mich gerade ein bisschen irgendwie gekriegt. Gegen Mali.
1: Wenn da ein gutes Team ist. Guten Morgen, Brandenburg. Willkommen hier bei StarFM. Du hast den Breakfast Club ohne Flo. Diesem Wellness-Wochenendtrip hat sie sich verdient. Ist dann ab Montag wieder da.
0: Ach, guck mal an. Wir sehen hier gerade mal die Temperaturen. 20 Grad immer noch stark bewölkt hier. Und da kann es auch nochmal so ein bisschen regnen, nieseln, muss man sagen. Also mehr oder weniger wird einfach bloß der Boden ein bisschen nass gemacht, sodass wir uns alle dreckige Schuhe holen. Aber jetzt ein bisschen aktualisiert, in der Nacht kann es Gewitter geben und auch nochmal einen kleinen Regenschauer. Das heißt, wenn du heute Nacht nochmal ein bisschen unterwegs bist, durch die Kneipen und Bars und Clubs gehst, nimm dir auf jeden Fall noch ein bisschen was mit, nicht, dass du da nass wirst. Ansonsten morgen teils sonnig, aber auch ein bisschen windig bei 26 Grad und der Sonntag, weniger Sonne. Eher Wolken, leichte Schauer, Regen, Wind, nicht ganz so schön.
1: Der Blick auf die Straßen, die 100 wie üblich voll Richtung Wedding am Oberlandstraße mal 25 Minuten mehr mitbringen. In der Gegenrichtung Richtung Treptow ab Schmargendorf brauchst du so 15 Minuten mehr Zeit. Die Britzer Straße ist noch gesperrt nach einem Unfall zwischen Rixdorf und Bukower Damm. Die Dudenstraße ist dicht ab Mehringdamm zur Metfesselstraße hin, beziehungsweise in beiden Richtungen hier in Kreuzberg am Wasserrohrbruch. Dann liegt noch eine Plane auf dem westlichen Ring Richtung Dreieckhaveland hinter Spandau. Und schon mal vorausgemerkt fürs Wochenende, ab heute Spätabend bis Montag früh ist die 100 dicht ab der Ausfahrt Detmolder Straße in Richtung Wedding.
0: Was mit unserem Star Ranger?
1: Mit dem Mammut? Den wollen wir jetzt hören.
0: Ach ja.
18: Mecklenburgische Ecke Schlangenbader haben sich gerade auf der Mitte Linksabbieger und ein Geradeausfahrer getroffen. Der Unfall ist so frisch, dass wir noch am Fotos machen sind. Du kommst von der Mecklenburgischen aktuell nicht oder nur sehr erschwert auf den Autobahnzubringer.
0: Vielen Dank, Mammut.
1: Bitte. Mich unser Freund hier ist Mammut vergessen. Weitere Blitzer, nicht mehr zumindest. Weitere Blitzer, Andreasstraße in Friedrichshain und gleich ums Eck auf der Singerstraße. Prenzlauer Berg wird mittlerweile an der Eberswalder geblitzt, Höhe vom Mauerpark. In Lichtenberg Josef-Orlopp-Straße, Moabit noch Gotzkowski-Straße. Und dann nehmen wir noch den aus Blumberg, Kirchstraße, auch hier ein Blitzer. Einmal aktualisiert bei den Öffis und wir stellen fest, nichts Wildes, du kommst gut durch.
0: Na siehst du, hervorragend. Vielen Dank, Wolfi, vielen Dank an alle Star Ranger und euch eine gute und sichere Fahrt.
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1: Wunderschönen guten Morgen.
0: Schönen guten Morgen. Du hörst den Breakfast Club und Flora im Moment immer noch im Spa-Wellness-Urlaub. Und ich bin jetzt sehr gespannt, ob es passiert. Vor einer Stunde wollte uns Wolfi irgendwas vorspielen, was überhaupt gar nicht geklappt hat. Er hat sie gefreut, hat sie gefeiert, hat die Arme hochgehoben, hat die grinst. Hier kam überhaupt nichts an. Er hat gesagt, jetzt müsstet ihr eigentlich was hören. Ich bin sehr gespannt.
1: Ja, nur wenn man das jetzt eine Stunde später macht, ist der Gag halt irgendwie auch weg. Ich wollte eigentlich nur die frohe Botschaft für dich und mich verkünden.
0: Ich habe überhaupt nichts verstanden.
1: Wir haben Lohn bekommen.
0: Ach so, wir haben Lohn bekommen.
1: Das ist Teddy. Lohn ist da. Und das wollte ich als geschickten Teaser darauf nehmen, dass es ja dann nächste Woche vielleicht wieder Chris Hilf geben kann, weil du deinen Lohn bekommen hast. Das war eigentlich alles.
0: Oh Gott. Diese, ja, auf jeden Fall. Du
1: das
0: kannst
1: war ein Mega-Teaser.
0: Ja, du kannst dich anmelden. Gott, ist das schlecht. Du kannst dich anmelden auf starfm.de in deiner Starfm-App mit deinen Wünschen, mit deinen Nöten. Ich werde wieder bei der kaufmännischen Leitung vorsprechen und werde da jede Menge Kohle rausholen. Und mit ein bisschen Glück unterstütze ich dich auch. Beschwerden bitte an wolfi@starfm.de.

0: Einen wunderschönen guten Morgen mit Star FM, Maximum Rock im Radio. Schon mal alles richtig gemacht. Gleich der nächste Rockblock, die Ärzte mit dabei. Dexter and the Moonrocks, freuen wir uns drauf. Aber heute in der Woche findet nicht nur eine Sache statt, finden zwei Sachen statt. Und da müssen wir euch noch ein bisschen auf die richtige Seite der Macht drücken.
1: Ja, das ist so ein bisschen die Qual der Wahl, denn du kannst dich natürlich entscheiden, ob du zu unserem Lounge kommen möchtest vom Straßenfuchs in der Brauerei Lemke oder vielleicht zum Berlin Chili Fest. Und selbst der Marco vom Mambu, der will nicht sagen zwiegespalten, aber auch ein bisschen traurig. Der hat sich eine Nachricht geschickt.
2: Ja, hi Wolfgang, Chris hier ist Marco von Mambu. Ich kann ja nächsten Freitag leider nicht dabei sein, weil ich auf dem Chili-Fest bin, wie ihr heute so schön angesagt habt. Vielen Dank. Aber falls am Ende noch eine Büchse von eurem Straßenfuchs übrig ist, würde ich mich echt drüber freuen und den gerne mal probieren. Also bis dann, viel Spaß noch. Ciao.
1: Dann müssen wir mal gucken, wie viel wir dann noch übrig behalten können. Aber ich würde einen Tausch anbieten. Eine schöne Chili-Soße gegen den Straßenfuchs.
0: Das klingt auf jeden Fall nach einem Deal. Mambu natürlich auch wieder mit dabei beim Chili-Fest, wie ganz viele andere auch. Das hat ja mittlerweile eine richtige Größenordnung angenommen. Und das ist ein richtig geil. Ich finde das Grundprinzip einfach geil, dass man die Chili so frönt, weil ich habe immer noch viel zu viele Leute so im Umfeld, die meinen, ja, Chili gleich scharf. Ja. Aber diese Varianz, was man alles raushören kann, von geräuchert und blumig und fruchtig und so weiter, ist einfach geil.
1: Und ist vor allen Dingen auch ein Riesending mittlerweile auch wieder bei jungen Leuten geworden. Überall sieht man junge Menschen, die sich ihre eigenen Chili-Pflanzen wieder zu Hause halten und dann daraus irgendwelche Soßen machen. Ich glaube, A ist auch voll in diesem Game mit drin. Und ich mag das auch wirklich sehr, weil wie du schon sagst, es ist nicht einfach nur Hauptsache es brennt und irgendwie 70 Trillionen Scoville, sondern da geht's dann wirklich drum, auch gewisse Aspekte rauszuarbeiten, wie Süße, wie Fruchtigkeit und sowas alles. Von daher zieht's euch rein, das Chili-Fest nächste Woche Freitag 18 bis 22 Uhr, Samstag ab 17 Uhr. Und wenn du sagst, ich brauche ein paar Gästelistenplätze, wir haben so ja noch was für dich.
0: 0800 0303 666. Wie war das vorhin? Das brennt zweimal?
1: Hashtag brennt zweimal.
0: Brennt zweimal, gerne rüberschicken und ansonsten halt eben diese. Was kostet, ist ja gar nicht teuer, 7 bis 12 Euro Eintritt, ja. Die kannst du dir auf jeden Fall gönnen. Berliner Bergbrauerei, da findet das Ganze statt.
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1: Im Studio Michael Bottlick. Berlins Bibliotheken sollen per Gesetz vor der Schließung geschützt werden. Das Abgeordnetenhaus will Bezirksbibliotheken und die Zentral- und Landesbibliothek erstmals gesetzlich als Pflichtaufgabe der Stadt festschreiben. Kommende Woche geht es in die Ausschüsse, eine Woche danach soll das Parlament entscheiden. Heute geht's los, Bayern gegen Stuttgart. Das gab's schon vor 3 Monaten im Pokalfinale. 3:0 für München durch einen Kane-Dreierpack. Und heute um 20.30 Uhr treffen beide direkt zum Bundesliga-Start wieder aufeinander. Die Bayern sind seit 14 Saisonstarts ungeschlagen. Stuttgarts Trainer Hoeneß sagt, dieses Mal wollen wir die Bayern ärgern.
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1: Feine Sahne Fischfilet gehen im kommenden Jahr wieder auf Tournee. Insgesamt spielt die Band im Februar und März 14 Konzerte. StarFM präsentiert dir den Auftritt im Februar in Cottbus. Als Support sind Dritte Wahl mit dabei. Vorverkaufsstart ist heute um 18 Uhr. Soweit die StarFM Schlagzeilen. Ausführliche Nachrichten bei StarFM wieder in einer halben Stunde.
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3: Einen wunderschönen guten Morgen Berlin, guten Morgen Brandenburg, willkommen hier bei StarFM im Breakfast Club ohne Flora. Die ist ab Montag wieder da, gönnt sich ein langes Wellness-Wochenende und der Chris hat jetzt mäßig gutes Wetter.
4: Oder? Ja, das ist so richtig geil, ist alles nicht. 20 Grad haben wir, geschlossene Wolkendecke, hier und da kann es auch nochmal regnen, es ist alles so ein... Wenn es regnet, so ein, der Boden wird nass, die Schuhe werden dreckig, aber so richtig helfen tut's keinem. Aber gut, morgen dann besser, beziehungsweise, ja, hier stimmt, in der Nacht soll es auch nochmal ein bisschen Gewitter geben und da kann auch nochmal ein bisschen mehr Regen runterkommen. Ansonsten morgen teils sonnig, allerdings auch ein bisschen windig bei um die 26 Grad. Sonntag ebenfalls 26 Grad, aber auch hier vereinzelt leichter Schauer, Wind, Wolken, nur ein bisschen Sonne. Naja, so richtig, ich glaube, wir steuern so langsam Richtung Herbst. Naja.
3: Ist nicht in 3-4 Tagen schon irgendeiner der beiden Herbstanfänge?
4: Keine Ahnung, kann sein. Versucht das immer ein bisschen wegzuschieben.
3: Wir blicken auf die Straßen erstmal. Gute Nachrichten aus Wilmersdorf. Mecklenburgische Straße, gab vorhin einen Unfall, war alles dicht. Mittlerweile kommst du da aber wieder durch. Danke fürs Melden. Dann die 100 Richtung Süden, Dreieck-Funkturm, kurz vorm Abzweig zur AWUS. Fahrzeug liegen geblieben auf der rechten Spur. Danke an das Mammut. Weiter geht das auf der 100 Richtung Wedding zwischen Oberlandstraße und Schmargendorf. Steht seit 25 Minuten. Die Britzer Straße ist noch gesperrt zwischen Rixdorf und Bukowadamm. Hier gab es einen Unfall in Kreuzberg, die Dudenstraße betroffen. Hier eine Sperrung wegen einem Wasserrohrbruch zwischen Mehringdamm und Metfesselstraße. Und ein Ampelausfall Segefelder Straße bei der Nauner Straße. Bitte aufmerksam fahren. Melli hat einen Blitzer gemeldet, Burgfrauenstraße in Reinickendorf, dankeschön. Weitere Blitzer Friedrichshain, Andreasstraße und Singerstraße ums Eck. Prenzlauer Berg wird Eberswalder beim Mauerpark geblitzt, Lichtenberg, Josef-Orlopp-Straße und Johannisthal am Sterndamm. Wir aktualisieren nochmal kurz bei den Öffis und stellen fest, ja, bis auf Kleinigkeiten rollt es im Moment. Oder hast du was anderes gesehen, entdeckt, dann meld das gerne per Sprachnachricht, per WhatsApp an den 0800 0303 666.
4: Vielen Dank, Wolfi, vielen Dank an alle Star Ranger. Wir machen weiter mit guter Musik, The Cranberries und Zombie gleich nach Wolfi, wie du wieder aussiehst.
3: Was denn?
4: Hab ich Löcher in der Hose.
3: Oh.
4: Willst du nicht mal wieder eine Ausbildung machen bei Werner oder wie er heißt oder so? Hier sind die Ärzte. Hier ist Junge. Schönen guten Morgen.
3: Trotzdem guten Morgen.

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0: Star für Maximum Rock an deinem Freitagmorgen. Wir gucken gleich mal, welcher Song der Rauschmeister des Tages ist. Allerdings vorher natürlich noch unsere Lieblingskategorie.
1: Das Bier der Woche.
0: Und ist dir eigentlich bewusst, dass es das letzte Bier der Woche vor dem Superbier der Woche sein wird?
2: Ich habe auch schon überlegt, heißt das dann, dass wir ab nächster Woche Freitag nur noch den Straßenfuchs, das 3FM-Bier, ja, unser Bier als Bier der Woche haben und zwar die nächsten, solange wir es verkaufen, solange es gibt, wird es jede Woche das gleiche sein.
0: So ungefähr. Das letzte Bier der Woche vor dem Straßenfuchs-Release, kann man sagen. Wie lange machen wir das ja schon? Seit ungefähr 2,5 Jahren ungefähr, oder? Das Bier der Woche?
2: Ja, Samstag angefangen in der WC-Show und jetzt natürlich auch hier im Breakfast Club etabliert.
0: Ich weiß mittlerweile schon gar nicht mehr, ob wir diese ganzen Biere alle hatten. Ich habe heute ein Bier von Arkobräu und zwar Arkobräu Urfass.
2: Arkobräu, kommt mir nicht bekannt vor.
0: Ist ein helles, kommt aus Niederbayern, niederbayerische Brauerei. Arkobräu wird in Moos gebraut und ist wohl noch in Familie, Arko Zinneberg. Und ja, ist ein helles, hat ein Stammwürzegehalt von ungefähr 11% bei 5,2 Alkoholgehalt. Und das werden wir jetzt hier mal schön aus dieser ganz kleinen 0,33er Flasche trinken. Cheers.
2: Prost, er setzt an, zieht, trinkt und...
0: Ja. Das ist... man merkt diese 11% Stammwürze. Also man merkt nämlich gar nichts. Also da ist keine Bitterheit mit dabei. Ich glaube, wir lagen ja schon bei um die 18 oder sowas und haben es zwar noch ein bisschen
2: relativ viel, ja.
0: Aber bei 11 merkst du halt, dass es wirklich absolut ein leichtes Bier ist. Wahrscheinlich eher so ein bisschen für die warmen Sommermonate gedacht. Vielleicht müsste man das irgendwie aus dem Fass trinken, vielleicht schmeckt es dann noch ein bisschen anders. Aber ja, ein sehr, sehr leichtes Bier auf jeden Fall. Arkobräu Urfass, unser...
1: Das Bier der Woche.
0: Nächste Woche ist es dann soweit, dann gibt's nochmal ein helles, aber das helle schlechthin. Es wird das Bier des Jahres, kann ich dir jetzt schon mal sagen. Der Straßenfuchs kommt
2: World
0: dann
2: Beer Award,
0: raus.
2: Pass auf.
0: Ja.
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0: Ich weiß nicht, inwieweit wir das da jetzt noch irgendwie so ein bisschen spannend Drück machen müssen. Tobias, für alle die abgestimmt haben.
4: Also aus offensichtlichen Gründen muss Chris das Ding ja heute gewinnen. Jeder, der In Extremo noch nicht kennt und Star FM hört, der muss es kennenlernen. Das ist eine geile Band. Ist es mal was anderes als Ghost? Ghost spielt ja häufig, ist auch eine coole Band, alles in Ordnung. Aber ich finde, wenn man schon mal die Chance hat, In Extremo im Radio zu hören, muss man die nutzen.
0: Ja, und das machen wir jetzt auch. Liebe Grüße gehen raus an die Jungs. Hier sind In Extremo und Vollmond. Ganz viel Spaß.

0: Vollmond von In Extremo hier bei Starfem Maximum Rock. Und wenn du sagst, Mensch, ja, das ist genau mein Ding und möchtest das Ganze vielleicht aber auch mal in Akustik hören, denn die Jungs haben nämlich mit Tranquilo 2, na 16 Jahre nach der ersten Version, wieder ein Akustikalbum rausgebracht, ein Unplugged-Album rausgebracht und werden damit natürlich auch auf Tour gehen. Da gibt's verschiedene Sachen in München, in Nürnberg, Stuttgart, Berlin, Wuppertal, Erfurt, Osnabrück, Neubrandenburg sind Halle, Hamburg, Friedrichshafen, Frankfurt. Also da sind etliche Tourtermine in diversen Theater und diversen Kirchen und Hallen und sowas alles. Zieht's euch rein und freuen wir uns drauf.
1: Das war's für heute. Das war's für die Woche. Montag alle wieder da. Breakfast Club komplett. Ich werde mir jetzt nochmal die 25 Minuten GTA 6 An Extended Look Gameplay Trailer angucken. Ja, weil ich Bock habe und mich freue, dass es in 2 Monaten endlich losgeht. Und dir wünschen wir uns erstmal ein ganz tolles Wochenende.
0: Ja, bis dann, Freunde. Und wir hören uns am Montag wieder.
1: Mach was draus.

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6: Im Studio Michael Bottlick. Nach dem US-Prozess gegen Meta fordern Verbraucherschützer auch für Deutschland strengere Social-Media-Regeln. Schutzmaßnahmen wie Zeitlimits, nächtliche Sperren oder deaktivierte Benachrichtigungen könnten den Nutzungsdruck von Minderjährigen verringern, sagte die Chefin des Bundesverbands der Verbraucherzentralen Ramona Popp. Fiona Reinhardt.
7: Es dürfe nicht das Ziel sein, Kindern einfach nur Nutzungsgrenzen zu setzen. Stattdessen brauche es Plattformen, die von vornherein sicher sind und wo Kinder und Jugendliche geschützt werden, anstatt sie Algorithmen auszusetzen, die darauf ausgelegt sind, ihre Aufmerksamkeit möglichst lange zu binden. Hintergrund des Ganzen ist ein Prozess um Social-Media-Sucht in den USA. Hier hatte Facebook-Mutterkonzern Meta einer Zahlung von insgesamt knapp 16,7 Milliarden US-Dollar zugestimmt. Mehrere US-Bundesstaaten hatten dem Unternehmen vorgeworfen, Kinder bewusst in die Social-Media-Sucht getrieben zu haben.
6: 69% der Berliner leben laut einer Forsa-Umfrage für T-Online gerne in ihrer Stadt. Im Bezirk Mitte sind es 85% der Menschen, in Lichtenberg dagegen nur gut die Hälfte. Andere Großstädte schneiden da besser ab. Köln kam zuletzt auf 83%. Als größte Probleme nennen die Berliner den Wohnungsmarkt und die mangelnde Sauberkeit.
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6: Die Auslosung der Liga-Phase der Fußball Champions League hat den deutschen Clubs überwiegend machbare Aufgaben beschert. Nur für Leipzig, da kommt es hart und der BVB, der muss lange Reisen machen. Dirk Zeitler fasst zusammen.
8: Für Borussia Dortmund stehen dabei Reisen ins mehr als 4000 Kilometer entfernte Baku in Aserbaidschan zu Sabah FK und zum Vorjahresüberraschungsteam aus Norwegen Bodø Glimt an. Auf Bayern München wartet ein Auswärtsspiel bei Atletico Madrid an jenem Ort, wo auch das Endspiel stattfinden wird. Auf dem Weg dorthin dürfte der englische Meister FC Arsenal in der Ligaphase der stärkste Gegner sein. Reihenweise attraktive Gegner erhielt RB Leipzig. Neben dem Gastspiel bei Real Madrid geht es auch zu Manchester United und der VfB Stuttgart bekommt es unter anderem mit Galatasaray Istanbul zu tun.
6: Soweit das Neueste aus dem Star FM News Center.
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9: Boah. Wolkige 20 Grad haben wir derzeit in Bernau, in 20 Grad auch in Spandau und 20 Grad sind es in Treptow. Da geht aber noch ein bisschen was heute, ja. Ziemlich milde 27 Grad, auf der anderen Seite auch diese hässliche 85%ige Wahrscheinlichkeit auf Niederschläge. Jetzt kein Starkregen oder so, aber immer wieder so einzelne kleine Tröpfelschauer sind den ganzen Tag über drin und es bleibt überwiegend wolkig, 3 Stunden Sonne höchstens. Gucken wir aufs Wochenende, da sieht schon ein bisschen freundlicher aus, so 25, 26 Grad am Samstag und am Sonntag. Um die 6 bis 8 Stunden Sonne, aber hier und da vielleicht auch nochmal ein kleiner Schauer, vor allem hier und da mal eine Windböe, wird ein bisschen windiger. Die nächste Woche geht ähnlich weiter. Wir gucken auf die aktuellsten Verkehrsmeldungen aus Berlin und Brandenburg. Legen wir los auf der A100 Richtung Treptow. An der Ausfahrt Innsbrucker Platz ist die linke Spur gerade gesperrt wegen Wartungsarbeiten. Und Richtung Treptow stehst du auch noch im Stau zwischen Schmargendorf-Tempelhofer Damm mit guten 10 Minuten. In der Gegenrichtung 100 Richtung Wedding sind sogar gute 20 Minuten aktuell ab der Oberlandstraße bis Schmargendorf. Und immer noch die Bauarbeiten auf der 103. Nimmt kein Ende zwischen Philanderstraße, Saarstraße, Tunnelwartungsarbeiten. In beiden Richtungen immer noch nur die rechte Spur frei und auch immer wieder Staus. Dann Mariendorf-Britz, der Straßenzug Britzer Straße bis zur Moriner Allee. Der ist zwischen Rixdorfer Straße, Bukower Damm voll gesperrt nach einem Unfall. Dann haben wir einen kleinen Stau in Köpenick auf der Rudolf-Rühl-Allee Richtung Karlshorst, brauchst du 10 Minuten mehr. Und in der Zeit von 10 bis 14 Uhr musst du auch noch mit Behinderungen wegen einer Demo rechnen. In Charlottenburg im Bereich Breitscheidplatz, Budapester Straße, Hardenbergstraße, Joachimsthaler Straße, Kudamm und Tauentzienstraße. Geblitzt wird in Schöneberg in der Goldstraße, in Dahlem auf der Rhein-Baben-Allee, in Frohnau in der Burg-Frauenstraße, dann Kreuzberg-Obernstraße auf der A24 im Dreieck Havelland, Potsdam-Kirschallee und in Tarsdorf in der Ernst-Thälmann-Straße. Bei den Öffis habe ich eine gute Nachricht, die Signalreparatur bei der S7 ist abgeschlossen, die S7 fährt wieder nach Fahrplan. Und wenn du noch was hast in Sachen Stausblitzer Öffis, schick uns gerne Sprachnachricht, kostenlos und direkt ins DAFM-Studio an die 0800 0303 666. Hab eine gute Fahrt.
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9: Am Freitagvormittag mit Thomas, dem alten Franke. Schön, dass du mit dabei bist. Einen wunderschönen Freitag wünsche ich dir, wenn du die Burner vermisst. Ich vermisse sie jetzt aber auch langsam, ne? Ist im Urlaub. Wohlverdienten Urlaub. Irgendwann so Mitte September ist sie wieder da. Anfang Mitte September. Tja, starten wir also jetzt rein in diesen New Rock Friday mit 5 Stunden Staffen mit Work und ganz, ganz viel neuen Alben, neuen Singles, EPs, alles, was neu rauskommt. Ach, ich stell dir das gleich mal alles ganz in Ruhe vor, damit du mal so einen kleinen Überblick hast. Starten wir jetzt erstmal rein mit Maximum Rock von Lansdowne. Blur sind dabei. Seether am Start, Dire Straits gleich, Klassiker aus den 80ern. Der macht so ein bisschen gute Laune am Morgen. Walk of Life gibt's direkt nach Limp Bizkit und Take a Look Around. Happy Friday.

0: Happy Friday! Einen wunderschönen Freitagvormittag wünsche ich dir hier bei Star FM at Work an diesem ganz besonderen New Rock Friday.
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0: Wir blicken für dich ins Plattenregal. Alles, was neu rausgekommen ist, EPs, Singles, Alben. Wir stellen sie dir vor, jeden Freitag hier am New Rock Friday. Zum Beispiel auch das neue Beartooth-Album Pure Ecstasy. Ja, und das ist ein Album, das vieles anders macht. Ja, nachdem Beartooth ja mehr als ein Jahrzehnt lang so rohe, ungefilterte Emotionen in ihrer Musik kanalisiert haben, sind sie natürlich einer der wegweisenden Acts des modernen Metalcore geworden. Aber Pure Ecstasy läutet jetzt ein neues Kapitel ein. Warum, das verrate ich dir gleich nochmal ganz ausführlich. Wir hören aber schon mal rein. Ja, ich spiele da gleich nochmal einen Song in voller Länge, verspreche ich dir, in einer guten halben Stunde. Dinosaur Jr., Mensch, endlich das sechste Album, das Dinosaur Jr. in den 20 Jahren seit ihr wirklich triumphalen Wiederauferstehung aufgenommen haben, wird veröffentlicht. The Near heißt das Ding.

aka Everlast, kehrt auch in diesem Jahr zurück mit Embers to Ashes, seinem 8. Album, auf dem ersten seit 8 Jahren. Bisschen nachdenkliches Album, wir hören mal rein hier in Stones.

0: Was ist noch neu heute? In This Moment, die für einen Grammy nominierte, mehrfach Platin ausgezeichnete, man kann sie so nennen, glaube ich, Naturgewalt des Heavy Alternative, sind auch zurück mit ihrem 9. Studioalbum, das heißt Witch. Witch zeigt so alle Facetten von In This Moment. Wut, Weiblichkeit, viel Feuer. 11 Songs sind drauf. Oh, schon geil. Und ein Cover ist auch noch drauf. Pink Floyd Cover von Another Brick in the Wall übrigens. Dann hören wir mal rein in Marrow Deep. Marrow Deep ist das neue Album von Mastodon mit 13 neuen Songs. Also sehr viel los hier am New Rock Friday. Ich schlage vor, wie immer hier zu Beginn am New Rock Friday, packen wir es an. Wie gesagt, gleich immer nochmal ausführlich rein in Beartooth und Pure Ecstasy. Starten jetzt aber gleich erstmal wieder durch mit Maximum Rock von Metallica, Bad Flower und Him. Und zwar direkt nach den Tipps. Happy Friday.
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0: Beim Telefonieren, komponiert von James Hetfield, dieser Klassiker von Metallica, Nothing Else Matters. Musst du mal versuchen, den Song kann man eben auch zumindest das Intro bis zum gewissen Punkt spielen, wenn man wirklich nur eine Hand frei hat und in der anderen das Telefon hält, wenn die Gitarre auf dem Schoß liegt. Nothing Else Matters, Klassiker von Metallica. Vielleicht wird auch das hier mal ein Klassiker.
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0: Denn du weißt immer, am New Rock Friday stellen wir dir nagelneue Alben vor und hör mal, was die so drauf haben. Wir haben was Neues von Beartooth am Start. Pure Ecstasy heißt das neue Album der Jungs aus Ohio. Seit 2012 gibt's die Band jetzt und es ist schon wirklich beachtlich, was die bis jetzt alles erreicht haben. Den Start für die Band, die gab's damals noch zu Hause bei Frontman Caleb Shomo als alleiniges Studioprojekt. Und heute, da gehören Beartooth so zur internationalen Speerspitze, wenn es um aktuellen Metalcore geht. Vor 3 Jahren, da hat ihr Album The Surface so richtig eingeschlagen mit dem ersten Platz in den Billboard-Charts für Alternative und Hard Music. Und seit heute gibt es nun also das neue, das 6. Album Pure Ecstasy mit 11 neuen Tracks. Und diesmal, da gab es eine andere Herangehensweise. Jahrelang hat ja Caleb aus der Band eigentlich so ein Solo-Projekt gemacht, ne? Hat alle Songs geschrieben, auch die Gitarren, Bass und die Drums alleine eingespielt und eingesungen. Jetzt bei Pure Ecstasy, da lief es ein bisschen anders. Ja, er hat wieder die Texte geschrieben über den Kampf mit Ängsten, Depressionen und Sucht. Aber von Anfang an hat Skylar Eckhart mitgeholfen. Kennst du vielleicht zusammen von seiner Arbeit mit Issues, 21 Pilots, Bill Murray. Und der war von Anfang an dabei, als es ja an dieses Formen der ersten Songideen ging. Ne? Und später kam dann noch Jordan Fish, zu dem muss ich ja auch nicht viel sagen, Bring Me The Horizon, Architects und so weiter mit ins Boot. Als die Songs dann soweit fertig waren, da hat die eingespielte Live-Truppe bestehend aus Bassist Oshi Bikar, den Gitarristen Zach Houston und Will Dealey und Drummer Connor Dennis die Songs dann eingespielt. Also ist Pure Ecstasy kein melancholischer Rückzug mehr von Caleb, sondern diesmal wirklich was völlig Neues in der Entstehung. Hier mal der Titeltrack als Beispiel, Pure Ecstasy.

Beartooth waren das gerade, free von ihrem aktuellen Album Pure Ecstasy. Wir haben heute reingehört hier am New Rock Friday. Übrigens kommen sie auch auf Pure Ecstasy Tour, gar nicht mehr lange hin. 17. September startet es in Frankfurt am Main in der Jahrhunderthalle, dann am 18.9. Oberhausen, am 19.9. in Hannover. 25.9. präsentiert jetzt der AFM das Konzert in Berlin in der Uber Eats Music Hall von Beartooth und am 26.9. sind sie nochmal im Zenit in München. Pure Ecstasy also heute draußen, das neue Album von Beartooth.

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7: Im Studio Michael Bottlick. Er war der älteste regierende Monarch Europas und hatte in den vergangenen Jahren immer wieder mit Krankheiten zu kämpfen. Jetzt ist der norwegische König Harald V. im Alter von 89 Jahren im Krankenhaus von Oslo gestorben. Er sei heute Morgen um 6.35 Uhr friedlich eingeschlafen, teilte das norwegische Königshaus mit. Sigrid Harms berichtet.
8: König Harald war ein Monarch der alten Schule. Abdanken kam für ihn nicht in Frage. Wir halten durch bis zum Bitter End, war sein Motto, auch wenn es ihm gesundheitlich immer schlechter ging. Er war ein König zum Anfassen, reiste bis ins kleinste Dorf, schüttelte Hände und hörte zu. Doch Harald ging auch mit der Zeit. Zu seinem 25. Thronjubiläum 2016 sagte er, Norweger sind Mädchen, die Mädchen lieben und Jungen, die Jungen lieben. Norweger glauben an Gott, Allah, an alles und nichts. Nun wird sein Sohn Håkon der König der Norweger.
7: 69% der Berliner leben laut einer Forsa-Umfrage für T-Online gerne in ihrer Stadt. Im Bezirk Mitte sind es 85% der Menschen, in Lichtenberg dagegen nur gut die Hälfte. Andere Großstädte schneiden da besser ab. Köln kam zuletzt auf 83%. Als größte Probleme nennen die Berliner den Wohnungsmarkt und die mangelnde Sauberkeit.
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7: Endlich rollt er wieder, der Fußball-Bundesliga-Ball. Heute Abend eröffnet Meister Bayern München mit einem Heimspiel gegen den Champions-League-Teilnehmer VfB Stuttgart die 64. Bundesliga-Saison. Der Titelverteidiger gilt auch in der neuen Spielzeit als großer Favorit. Thomas Thonfeld.
10: Mit 16 Punkten Vorsprung sicherten sich die Bayern in der letzten Saison den Titel. Und die große Frage ist natürlich, kann sie ein Team stoppen und die Liga zumindest ganz oben etwas spannender machen? Vize Dortmund, der sich gut verstärkt hat, Leipzig oder vielleicht auch der erste Gegner der Bayern aus Stuttgart? 14 Auftaktspiele in Serie haben die Münchner nicht verloren bei 12 Siegen. Und einer unter den 75.000 im Stadion wird heute ganz genau hingucken. Jürgen Klopp, der neue Bundestrainer.
7: Soweit das Neueste aus dem StarFM News Center.
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12: Schön, dass du mit dabei bist. StarFM at Work ist an und wir gucken auf die aktuellen Temperaturen für Berlin und Brandenburg und sehen 23 Grad auf dem Quäcki hier in Wilmersdorf, in Mitte und in Hellersdorf. Heute nochmal richtig schön warm, Temperaturen um die 27 Grad, aber leider auch nur schön warm und nicht schönes Wetter. Immer wieder Regenschauer, na, also 85% Wahrscheinlichkeit, 3 Stunden Sonne, allerhöchstens zwischendurch mal. Wir gucken auf die StarFM-Prognose. Heute Nacht gibt es auch noch einzelne Regenschauer. Also so stark Regen ist das nicht. Aber immer wieder so ein bisschen Getröpfel und Geniesel bei 16 Grad. Morgen und überhaupt am Wochenende so zwischen 6 und 8 Stunden Sonne, 25, 26 Grad. Regenwahrscheinlichkeit sehr gering, so also maximal 20%. Der aktuelle Blick auf die Straßen, die A100 Richtung Treptow zwischen Gradestraße und Britzer Tunnel. Vorsichtig, hier steht ein Auto auf der Standspur. Dann die A100 Richtung Treptow Stau. 10 Minuten zwischen Schmargendorf und Tempelhofer Damm und auch in der Gegenrichtung stehst du 10, 15 Minuten ab Oberlandstraße bis zur Verengung Schmargendorf. Apropos, heute Abend ab 23 Uhr bis Montag früh 5 Uhr wird die A100 dann dicht gemacht, nämlich genau ab Ausfahrt Detmolder Straße wird der Verkehr dann abgeleitet über die Mecklenburgische Straße bis zur Auffahrt Charlottenburg. Also da ist die die 100 dann einfach mal komplett gesperrt ab heute Abend 23 Uhr in diesem Bereich bis Montag früh 5. Immer noch Bauarbeiten auf der 100, Abzweig Zehlendorf zwischen Philanderstraße, Saarstraße, die Tunnelwartungsarbeiten. In beiden Richtungen jeweils nur die rechte Spur frei. Weiß nicht, wann das ein Ende hat, sollte schon längst abgeschlossen sein, aber ne, Berliner Baustelle, mehr muss man gar nicht dazu sagen. Charlottenburg wird demonstriert bis 14 Uhr. Behinderungen zwischen Olaf-Palme-Platz und dem Breitscheidplatz führt über die Hardenbergstraße, Joachimsthaler Straße, den Kudamm und die Rankestraße. Und dann haben wir Staus in Schmargendorf in der Landeckerstraße bis zum Hohenzollern-Damm Richtung Schöneberg, gute 10 Minuten. Und auf der A9 Richtung Berlin zwischen Köselitz und Niemeyck, Bauarbeitenstau, so gute 20 Minuten sogar. Gewitzwurst und Schöneberg auf der Goldstraße, in Dahlem in der Rhein-Baben-Allee, in Frohnau in der Burg-Frauenstraße. Dann haben wir Blitzer in Charlottenburg auf dem Kaiserdamm, auf der Straße des 17. Juni im Tiergarten blitzt es, im Wedding in der Afrikanischen Straße. Weitere Blitzer stehen in Potsdam in der Kirschallee und in Sieten auf der Potsdamer Chaussee. Im Bahnhof Greifswalder Straße muss bei der S-Bahn die Strecke repariert werden. Es gibt Einschränkungen aktuell auf den S-Bahnlinien S41, S42, S8 und S85. Und wenn du noch was hast, Staus, Blitzer, Öffis, ne, dann gerne her damit. Schick uns einfach eine WhatsApp-Sprachnachricht kostenlos an die 0800 0303 666. Hab eine gute Fahrt, vielen Dank.
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12: Thank God it's Friday, oder? Endlich Freitag. Schön, dass du mit dabei bist. Viel Spaß auf der Arbeit. Ich weiß, es klingt ironisch, aber wirklich, ich finde, freitags geht's immer noch. Ne? So einen kleinen Motivationsschub kriegt man da. Vor allem, wenn man nette Kollegen hat. Ja, klingt es da so ein bisschen? Ich habe ja seit Tagen versucht, irgendwie aus dir rauszukitzeln, ob du vielleicht auch ein paar nette Kollegen hast. Nichts, keine Meldung gekommen. Und jetzt plötzlich, ja, jetzt gibt's doch nette Kollegen. Und die kriegen gleich mal ein dickes Lob hier bei Star FM at Work. AC/DC, Highway to Hell habe ich mit dabei. Maximum Rock von The Cure gleich, Friday, I'm in Love. Direkt nach den Kaiser Chiefs, I Predict a Riot. Ich bin Thomas, Happy Friday, los geht's.

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0: Na, es geht doch. Guck mal an, es geht doch. Ne? Evanescence hat das gerade mit Who Will You Follow. Und ich habe ja seit 2 Tagen, ne, wundere ich mich und sage, sag mal, hast du keine netten Kollegen oder was ist da los? Ich habe ja unseren Kollegen, also meinen lieben Kollegen Chris gelobt, weil er dir jetzt hilft, ne? Weil er ja wirklich alle Hebel in Bewegung gesetzt hat und jede Woche 1.000 Euro raushaut an Maximum Rocker, Rockerin, die finanzielle Unterstützung und finanzielle Hilfe brauchen. Chris hilft, alle Infos in der App und auf Starfilm.de und ich habe gesagt, so einen Kollegen braucht eigentlich jeder. Ne? Lob doch mal deinen Kollegen, deinen Lieblingskollegen und sag, was an dem so cool ist. Und es kam nichts. Es kam nicht eine Sprachnachricht ein. Es kam nicht ein Anruf, es kam nicht ein Lob. Habe ich gesagt, gut, lass ich mal so stehen, anscheinend gibt's keine netten Kollegen. Ja? Und jetzt plötzlich, ne, man muss nur was sagen, ne? Da kommen aber die Lobeshymnen auf die Kollegen. Und das ist auch gut so.
1: Ich habe eine der liebsten Kollegen in der ganzen Welt. Immer für mich da, hilft mir bei allen Sachen. Ich helfe ihr natürlich auch bei allen Sachen. Wir verstehen uns super. Und tatsächlich halt in meiner Firma bestimmt noch 5, 6 andere, die genauso sind und super lieb sind und wo man sich einfach freut, dass man die sieht. So, jetzt mal was Positives.
0: Muss doch auch mal sein, die positiven Sachen, die hört man viel zu selten, oder, Jana?
2: Ich habe eine sehr, sehr nette Kollegin. Sie ist quasi ein Engel. Also sie macht und tut, man kann ihr Sachen aufgeben. Mein Chef gibt ihr auch Sachen und sie ist zuverlässig, sie denkt mit, sie ist pünktlich, fleißig. Also alles, was man sich eigentlich so wünscht. Dabei auch noch freundlich und nett und hat ein sehr nettes, angenehmes Wesen. Man kann mit auch mal mit ihr ein bisschen so quatschen. Aber ja, also ich muss sagen, ich habe eine sehr, sehr gute Kollegin. Dafür habe ich aber auch genauso eine nochmal als Gegenteil. Also es gleicht sich also auch.
0: Gut, Licht und Schatten sind ja immer dicht beieinander. Dankeschön, Jana. Und Markus hat auch nette Kollegen.
3: Jetzt gerade erst gehört zum Thema Kollegen loben. Also ja. Meine aktuellen Kollegen sind alle top. Aber vor allem will ich eher die loben von meiner Ausbildung. Das waren echt alles Leute, die einen menschlich verstanden haben. Wenn man selber Probleme hatte, konnte man dann an die Leute rantreten. Und da wurde sich auch um einen gekümmert. Selbst mein Chef Frank oder mein Lagerleiter Manne, die waren alles Top-Leute. Man hatte zwar auch schlechte Tage, wie jeder mal, aber 95% war alles im besten Bereich. Wurde einem alles gut erklärt, viel zugetraut und das war einmal frei.
0: Na siehst du, ich hab's doch gewusst, dass es auch nette Kollegen gibt, ne? Wir können das gerne weitermachen. Ich finde das gut, auch mal positive Sachen on air zu bringen, ne? Nicht immer nur schlechte Nachrichten oder irgendwelche Hiobsbotschaften. Also, wenn du einen total netten Kollegen, Kollegin hast irgendwie, dann lob ihn mal. Einfach mal im Radio sagen so, ey, pass auf, schalt mal StarFM ein. Ja, gibt gerade eine schöne Überraschung für dich. Und dann erzählst du uns einfach mal per WhatsApp-Sprachnachricht 0800 0303 666, welcher dein Lieblingskollege, deine Lieblingskollegin ist und warum. Kann man einfach auch mal machen, oder? Ich finde schon.
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0: Der Sprung zurück in die 80er mit Foreigner, Heart Turns to Stone. Eine Band, die viele Hits in den 80ern hatte, aber das hier einer davon. Du stehst auf den Sound der 80er, auf die Hits der 80er, auf die Bands der 80er. Dann gibt's für dich natürlich nur einen Rock-Channel, und zwar den 80s Rock-Channel, den 80er-Jahre-Rock-Channel in der Star-FM-App und natürlich auf starfm.de. Musst du nicht jetzt reinschalten, nicht während meiner Show, sollst du nicht abschalten, aber zieh dir das Ding mal rein, wenn es irgendwie passt. Ist wirklich genial, genau wie die anderen Channels natürlich auch.
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0: Ja, scharfe Sache, kann man da nur sagen. Wir präsentieren dir das schärfste Outdoor-Event der Stadt, ja, das Berlin Chili Fest Part 2. Ich meine, die haben es nicht leicht, weil es gleichzeitig mit dem Release von unserem Straßenfuchs, unser Bier-Release-Party, stattfindet. Am Freitag, 4.9., 18 bis 22 Uhr. Da, also, pass auf, das schärfste Outdoor-Event der Stadt, nächsten Freitag, Chili Fest Part 2. Wieder auf dem Gelände der Berliner Bergbrauerei. Mit dabei ist Marco mit Mambu, unserem Chili-Stand des Vertrauens.
2: Also, wir stehen eigentlich immer ganz am Anfang, wenn ihr reinkommt, auf der rechten Seite der zweite Stand. Was uns ausmacht, bei uns geht es absolut um den Geschmack, gar nicht so sehr um die Schärfe. Bei uns ist alles ein bisschen scharf, weil wir halt mit Chili arbeiten, aber alles, was wir machen, ist 100% natürlich, 100% Geschmack und 100% ohne irgendwelche Zutaten, mit viel Liebe zum Verlieben, und ihr könnt auch gerne probieren.
0: Ja, aber neben dem scharfen Kick und ganz viel Spaß stehen natürlich auch zwei epische Contests auf dem Programm.
2: Also es sind angekündigt über 50 Aussteller mit verschiedenen Chili-Soßen, Chili-Produkten. Es gibt auch viele frische Chilis. Die Leute kommen aus ganz Europa, unter anderem auch Spanien, Türkei, Tschechien, viele aus Deutschland. Auch eine ganze Menge Locals. Es gibt ein Amateur-Chili-Wettessen, wo man, glaube ich, auch noch mitmachen kann. Und es wird die beste Homemade-Chili-Soße gekürt. Da kann man auch noch, wenn man eine eigene Kreation hat, eine Flasche mitbringen und dann bis Sonntag 14 Uhr abgeben. Und ja, das wird dann ausgewertet.

0: Und dann kann man die beste Chili-Soße homemade in Berlin werden.
1: Tja, mega, oder? Geiles Event. Und wenn du jetzt überlegst, na, ist das wirklich was für mich? Ja, hör mal her.
0: Das ist was für die echten Chili-Heads. Die werden da absolut glücklich, weil es da richtig geile, richtig scharfe Sachen gibt. Aber das ganze Event hat auch was mit Geschmack zu tun. Also selbst Leute, die vielleicht gar nicht so das scharfe Essen so mögen, können vorbeikommen, sich da einfach mal rantasten, durchprobieren. Es gibt auch welche, die haben echt milde Sachen. Und es geht halt um den Genuss, um zu sehen, was man mit Chili machen kann, dass es nicht nur scharf ist, sondern auch richtig geil schmecken kann.
1: Also komm vorbei nächstes Wochenende beim Chili-Fest Berlin in der Treptower Straße 39. Übrigens für die Kids gibt es einen coolen Spielplatz und deinen Hund bringst du auch einfach mit. Perfekter Familienausflug, ist also vorprogrammiert. Freitag geht's ab 18 Uhr los, Samstag und Sonntag dann schon ab 17 Uhr. Mit uns stehst du für lau auf der Gästeliste. Also natürlich nur, wenn du jetzt anrufst und hinmagst. 0800 0303 666. Da sicherst du dir dein Ticket und ein kleines Spicy Extra Goodie gibt's noch obendrauf. Viel Spaß.

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14: Im Studio Michael Bottlick. Wie gerne Berliner in ihrer Stadt leben, das hängt stark vom Bezirk ab. Das zeigt jetzt eine neue Forsa-Umfrage für T-Online. Die Ergebnisse kennt Benjamin Herrmann.
15: In Mitte sagen 85%, sie leben gerne hier in Berlin. Unter den Lichtenbergern ist es gut die Hälfte der Menschen. Im Schnitt liegt die Hauptstadt bei 69%. Damit schneiden andere Großstädte wie Köln oder Frankfurt deutlich besser ab. Auch beim Alter gibt es Unterschiede. Junge Berliner zwischen 16 und 29 Jahren sind am zufriedensten. Bei den 45- bis 49-Jährigen sinkt der Wert am stärksten. Als größte Herausforderungen werden der Berliner Wohnungsmarkt, die Vermüllung und Kriminalität genannt.
14: Nach dem US-Prozess gegen Meta fordern Verbraucherschützer auch für Deutschland strengere Social-Media-Regeln. Schutzmaßnahmen wie Zeitlimits, nächtliche Sperren oder deaktivierte Benachrichtigungen könnten den Nutzungsdruck von Minderjährigen verringern, sagte die Chefin des Bundesverbands der Verbraucherzentralen Ramona Popp. Fiona Reinert.
16: Es dürfe nicht das Ziel sein, Kindern einfach nur Nutzungsgrenzen zu setzen. Stattdessen brauche es Plattformen, die von vornherein sicher sind und wo Kinder und und Jugendliche geschützt werden, anstatt sie Algorithmen auszusetzen, die darauf ausgelegt sind, ihre Aufmerksamkeit möglichst lange zu binden. Hintergrund des Ganzen ist ein Prozess um Social-Media-Sucht in den USA. Hier hat der Facebook-Mutterkonzern Meta einer Zahlung von insgesamt knapp 16,7 Milliarden US-Dollar zugestimmt. Mehrere US-Bundesstaaten hatten dem Unternehmen vorgeworfen, Kinder bewusst in die Social-Media-Sucht getrieben zu haben.
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14: Heute geht's los. Bayern gegen Stuttgart. Das gab's schon vor 3 Monaten im Pokalfinale. 3:0 für München durch einen Kane-Dreierpack. Und heute um 20.30 Uhr treffen beide direkt zum Bundesliga-Start wieder aufeinander. Die Bayern sind seit 14 Saisonstarts ungeschlagen. Stuttgarts Trainer Hoeneß sagt, dieses Mal wollen wir die Bayern ärgern. Soweit das Neueste aus dem StarFM News Center.
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17: StarFM.org ist an. Schön, dass du mit dabei bist. Und wir gucken zusammen auf die aktuellen Temperaturen für Berlin und Brandenburg. 24 Grad haben wir aktuell in Lübars. 24 Grad in Prenzlauer Berg. 24 sind es auch in Britz. Und damit haben wir die Höchsttemperaturen für heute fast erreicht. 27 Grad bekommen wir heute noch so rein. 85% Regenwahrscheinlichkeit auf der anderen Seite. Also immer wieder so einzelne Regenschauer. Naja, in der Nacht gibt es dann auch noch Gewitter dazu bei 15 Grad. Aber das Wochenende wird jetzt gar nicht so schlecht. Relativ geringe Regenwahrscheinlichkeit. Es bleibt überwiegend trocken. Sonne, Wolken im Wechsel. Samstag so um die 8 Stunden Sonne. Morgen also am Sonntag mehr Wolken, aber auch noch 4 Stunden Sonne. Und vielleicht mal ein kleiner Regenschauer zwischendurch bei 25 Grad. Die 100 Richtung Treptow. Die aktuellsten Verkehrsmeldungen gehen genau da los. Zwischen Jakob-Kaiser-Platz und Dreieck-Funkturm haben wir den ersten Stau auf der 100 mit 10 Minuten. Und dann fährst du ein Stück und dann zwischen Schmargendorf und Tempelhofer-Damm nochmal 10 Minuten. Macht insgesamt 20 Minuten auf der 100. Dann die 100 Richtung Wedding. Zwischen Oberlandstraße, Schmargendorf brauchst du 10 Minuten länger. Und schon mal auf dem Schirm haben, die wird komplett dicht gemacht, die 100. Heute Abend 23 Uhr bis Montag früh 5 Uhr an der Detmolder Straße wird der Verkehr dann abgeleitet. Dann über die Mecklenburgische Straße nach auf die Auffahrt Charlottenburg geführt. Also da Komplettsperrung der Autobahn. Also ab heute Abend 23 Uhr ab Detmolder Straße. Auf der 103 ist auch noch gut was los. Immer noch die Tunnelwartungsarbeiten in beiden Richtungen. Jeweils nur die rechte Spur frei zwischen Philanderstraße, Saarstraße. Dann wird demonstriert noch bis 14 Uhr. Behinderung in Charlottenburg zwischen Olof-Palme-Platz und Breitscheidplatz, Hardenbergstraße, Joachimsthaler Straße, Kudamm-Ranke-Straße betroffen. Stau auf der Landsberger Allee ab Zechliner Straße Richtung Friedrichshain 10 Minuten. Dann 45 Minuten der Stau auf der A9 Richtung Berlin zwischen Köselitz und Niemeck. 20 Minuten auf dem westlichen Ring Richtung Dreieckwerder. Bauarbeiten zwischen Potsdam-Nord und Vöben. Und ja, schon mal perspektivisch auch hier auf der Detmolder Straße in Wilmersdorf haben Leitungsarbeiten begonnen gerade. Das heißt, bis nächsten Sommer, also Sommer 27, ist die Detmolder Straße in Fahrtrichtung Mecklenburgische Straße zwischen Blissestraße und der Auffahrt zur A100 komplett gesperrt für den Autoverkehr. Ja. Es blitzt in Steglitz in der Körnerstraße, Schlachtensee-Elvira-Steig, in Schöneberg in der Goldstraße, dann in Dahlem in der Rhein-Baben-Allee, in Potsdam in der Kirschallee und in Ludwigsfelde auf der Zossener Straße. In der Greifswalder Straße muss bei der S-Bahn die Strecke repariert werden. Es gibt Einschränkungen auf den S-Bahnlinien S41, S42, S8 und S85. Und wenn du noch was hast, Staus, Blitzer, ruf gern durch oder schick am besten gleich kostenlos deine WhatsApp-Sprachnachricht an die 0800 0303 666. Gute Fahrt, vielen Dank.
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17: Mit Thomas im alten Franke. Schönen Freitag. Schön, dass du mit dabei bist. Dankeschön fürs Einschalten. Du hast die StarFM-App schon lange auf deinem Handy, zockst ab und zu mal unsere kleinen Minigames und bist bei Flatterhuhn über 30 Punkte gekommen. Vielleicht rufe ich dich ja gleich an. Und du appst dich in den Sommer zu The Prodigy. Ne? Da bist du nämlich automatisch im Lostopf. Ansonsten wollen wir den New Rock Friday heute natürlich nicht vernachlässigen. Habe schon reingehört ins neue Album von Beartooth, Pure Ecstasy. Und ich finde, es wird Zeit für die nächste Neuvorstellung. Ne? Die Queens of the Stone Age haben eine neue Single rausgehauen vom kommenden Album. Die heißt Significant Other. Und die spiele ich uns gleich mal in voller Länge. Vorher spiele ich uns aber auch schon guten Maximum Rock. Green Day zum Beispiel. Klassiker aus den 90ern dabei von Nirvana. Lithium. Jimmy Eat World gleich mit The Middle. Tom Petty and The Heartbreakers sind dabei. Klassiker American Girl. Gibt's direkt nach der Nummer hier. Fame on Fire und Nightmare the Devil.

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0: Oh, was für eine Überleitung. Hallo Sebastian erstmal, schönen guten Tag wünsche ich dir.
2: Ja, hallo. Guten Tag.
0: Sebastian, App in den Sommer ist das Thema, die Starfam App, die nutzt du ja schon lange oder wie lange schon?
2: Ja, ich glaube, ich nutze sie schon so lange, wie ihr sie habt, bin ich mir relativ sicher.
0: Das ist gut, also einer der ersten. Und wofür nutzt du die App am meisten? Was findest du am geilsten an der App?
2: Einmal zum Musik hören, weil ich fahr viel Motorrad und habe so ein Headset und darüber kann ich euch dann hören. Das funktioniert sehr gut und über einen normalen Radio.
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0: Oh,

0: Überleitung. Hallo Sebastian erstmal, schönen guten Tag wünsche ich dir.
1: Ja, guten Tag.
0: Sebastian, App in den Sommer ist das Thema, die Star-FM-App, die nutzt du ja schon lange oder wie lange schon?
1: Ja, ich glaube, ich nutze sie schon so lange, wie ihr sie habt, bin ich mir relativ sicher.
0: Das ist gut, also einer der ersten. Und wofür nutzt du die App am meisten? Was findest du am geilsten an der App?
1: Einmal zum Musik hören, weil ich fahr viel Motorrad und habe so ein Headset und darüber kann ich euch dann hören. Das funktioniert sehr gut und über einen normalen Radioempfang ist immer schwierig, ne? Gerade beim Fahren
0: ja,
1: und so.
0: Ja, na klar.
1: Da hast du oft drin.
0: Und ich weiß, Sebastian, dass du ab und zu in der App auch mal so diese kleinen Minispiele zockst, denn sonst hätte ich dich jetzt nicht am Telefon. Du hast irgendwie Flatterhuhn gezockt und musst über 30 Punkte gekommen sein, denn du bist im Lostopf gelandet für geile Konzerte. Ne?
1: Ja.
0: Auch in den Sommer, wenn du noch nicht hast, lade dir die Star-FM-App runter und hab ganz, ganz viel Spaß damit und app dich zu den geilsten Konzerten.

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0: Paul Stanley, Kiss. Mm-hmm.

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1: 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Everything Under the Sun. Und damit sorgen sie auch in der Star FM Playlist für Aufsehen. Rattle the Cage.

0: ich bin immer gespannt, wo der Song nachher steht um 16.45 Uhr in deinen Rockcharts, den Rock Top 30. Aktuell sind Nickelback mit Rattle the Cage nämlich noch auf Platz 3. Aber das kann sich ja jederzeit ändern. Noch kannst du abstimmen in der StarFM-App und auf starfm.de für deine Rockcharts. Okay.
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0: Ach so. Die Queens of the Stone Age haben die Katze aus dem Sack gelassen. Jetzt, ja. Was ihr kommendes Album angeht jedenfalls. Perfect wird es heißen. Das 9. Album der Jungs und am 30. Oktober rauskommen. Und nach Easy Street. Nach Easy Street gibt es jetzt auch die zweite Single aus dem Album, In Significant Other. Allerdings muss man ja dazu sagen, dass auch der Song, genau wie Easy Street hier, ja nicht ganz unbekannt sind, denn Ausschnitte daraus gibt's ja bei den Ending Credits von ihrem Konzertfilm Alive in the Catacombs als Unterlegmusik. Naja, wie auch immer. Josh Omi sagt jedenfalls über den Song, dass es ein Lied über Distanz ist, darüber, wie jemand deine ganze Welt sein kann, nur um dann einfach zu verschwinden. Und über das seltsame Schwindelgefühl, das daraufhin zurückbleibt. Also, wir hören sie uns an, die neue Single von den Queens of the Stone Age, den neuen Vorboten aufs kommende Album Perfect für den 30. Oktober, Insignificant Other.

Insignificant Other, die Queens of the Stone Age vom kommenden Album Perfect. 9 Songs werden insgesamt drauf sein. Die anderen lernen wir dann vielleicht vorher kennen, spätestens aber am 30. Oktober. Übrigens kannst du schon mal vormerken, neben der CD-Version wird es eine Variante mit schwarzen, eine mit transparentem Vinyl und eine streng limitierte Deluxe-Box geben von dem

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10: Im Studio Christian Haffmann. Wie gerne Berliner in ihrer Stadt leben, hängt stark vom Bezirk ab. Das zeigt eine neue Forsa-Umfrage für T-Online. Die Ergebnisse kennt Michael Bottlick.
11: In Mitte sagen 85%, sie leben gerne hier in Berlin. Unter den Lichtenbergern ist es nur gut die Hälfte der Menschen. Im Schnitt liegt die Hauptstadt bei 69%. Damit schneiden andere Großstädte wie Köln oder Frankfurt deutlich besser ab. Auch beim Alter gibt es Unterschiede. Junge Berliner zwischen 16 und 29 sind am zufriedensten. Bei den 45- bis 59-Jährigen sinkt der Wert am stärksten. Als größte Herausforderung werden der Berliner Wohnungsmarkt, die Vermüllung und Kriminalität genannt.
10: Thüringens AfD-Fraktionschef Björn Höcke ist mit dem Versuch gescheitert, den CDU-Ministerpräsidenten Mario Vogt zu stürzen. Ein Misstrauensantrag der AfD-Fraktion gegen den Regierungschef blieb im Landtag in Erfurt erfolglos. Es war bereits der zweite Anlauf der AfD-Fraktion in diesem Jahr, Vogt durch Höcke in der Staatskanzlei zu ersetzen. Fiona Reinhardt hat die Einzelheiten.
12: Anlass für den Misstrauensantrag war erneut der aberkannte Doktortitel von Thürings Ministerpräsidenten. Björn Höcke fordert deswegen Vogts Rücktritt. Der will sich aber von der AfD nicht klein machen lassen, wie er selbst sagt. Den gescheiterten Misstrauensantrag sieht er als Rückenstärkung. Ein Misstrauensantrag gegen den Ministerpräsidenten geht in Thüringen nur durch, wenn eine Mehrheit der Abgeordneten einen Nachfolger wählt. Deswegen hatte sich Björn Höcke gegen Vogt zur Wahl gestellt, aber ohne Erfolg. Höcke bekam 33 Stimmen, 3 Abgeordnete enthielten sich, 49 stimmten gegen.
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10: Eines haben Jürgen Klopp und Florian Wirtz gemeinsam. Beide sind Teil des FC Liverpool und schon eine Weile im Fußballgeschäft. Da überrascht es dann doch, dass sich der neue Bundestrainer und der deutsche Nationalspieler noch nie persönlich getroffen haben. Sie hätten vor 2 Tagen zum ersten Mal telefoniert, hat der Nationalspieler RTL und Sky Sport erzählt. Ein Treffen könnte allerdings bald folgen, denn Klopp benennt am 17. September seinen ersten Kader als Bundestrainer. Am 24. September ist sein Debüt in der Nations League gegen die Niederlande. Soweit das Neueste aus dem Star-FM News Center.
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14: Schön, dass du mit dabei bist. Ja, 24 Grad haben wir aktuell in Langwitz, 24 in Pankow, 24 Grad in Potsdam. Und das sind sie. Fast die Höchsttemperaturen für heute. Kann auch so auf 25, 26 Grad steigen. Die Regenwahrscheinlichkeit bleibt so bei 70-80%. Also immer wieder einzelne Regenschauer, Starkregen aber nicht. Es pieselt immer mal wieder so ein bisschen. Ne? Benetzt quasi so den Boden. So, wir gucken auf die Star-FM-Prognose. Heute Nacht haben wir das gleiche Bodenbenetzte hier bei 16 Grad, immer wieder einzelne Regenschauer. Das Wochenende sieht aber ganz gut aus, zumindest der morgige Samstag. Überwiegend trocken, 7 Stunden Sonne, 25 Grad. Der Sonntag schon eher ungemütlich, windig, Sonne, Wolken, Regen, alles dabei, was man nicht so haben will, 25 Grad. Also bis auf die Sonne. Die A100, der Stadtring Richtung Treptow, zugestaut. Am Anfang schon mal zwischen Jakob-Kaiser-Platz und Dreieck-Funkturm. Und dann fährst du ein Stück und dann hast du den nächsten Stau, nämlich ab Schmargendorf bis hoch zum Tempelhofer Damm, auch nochmal 10 Minuten. Die A100 Richtung Wedding zwischen Oberlandstraße Schmargendorf, 10-15 Minuten Stau. Und heute Abend wird sie dann gesperrt. Ja, kein Witz, Richtung Wedding jedenfalls, ab der Detmolder Straße A100 dicht. Dann wird der Verkehr abgeleitet an der Detmolder Straße, dann über die Mecklenburgische Straße zur Auffahrt Charlottenburg umgeleitet. Kannst auch gerade ausfahren Richtung uns Hollandamm. Aber jedenfalls, ab Detmolder Straße wird der Verkehr abgeleitet bis Montag früh 5 Uhr, also Sperrung der A100 für Detmolder Straße. Charlottenburg, hier wird demonstriert. Bis 14 Uhr musst du mit Behinderungen rechnen zwischen Olaf-Palme-Platz und Breitscheidplatz. Demo führt über die Hardenbergstraße, Joachimsthaler Straße, Kudamm und Rankestraße. Dann haben wir Staus auf der Landsberger Allee ab Zechliner Straße Richtung Friedrichshain, 10 Minuten. Auf dem westlichen Berliner Ring A10 Richtung Dreieckwerder wegen der Bauarbeiten 20 Minuten Stau zwischen Potsdam-Nord und Vöhen. Und 45 Minuten stehst du auf der A9 Richtung Berlin zwischen Köselitz und Niemeck wegen der Bauarbeiten. Gewitzt wird in Lichterfelde auf der Hildburghauser Straße, in Marzahn, in der Bitterfelder Straße, Steglitz in der Körnerstraße, Schlachtensee, Elvira-Steig, Schöneberg in der Goldstraße, Potsdam, Kirschallee, in Ludwigsfelde auf der Zossener Straße und in Belitz auf der Berliner Allee. Die Tramlinie M10 fährt wegen eines Verkehrsunfalls aktuell nicht zwischen S- und U-Bahnhof Hauptbahnhof und Turmstraße. Greifswalder Straße muss bei der S-Bahn die Strecke repariert werden. Hier gibt es Einschränkungen bei den S-Bahnlinien 41, 42, S8, S85. Und bei der S-Bahn wird in Südende ein Signal repariert. Das heißt, die S25 fährt nur zwischen Hennigsdorf und Potsdamer Platz. Bitte am Potsdamer Platz und Teltow Stadt auf die S26 umsteigen. Wenn du noch was hast, Stausblitzer, Öffis, ne, gerne anrufen bitte oder WhatsApp-Sprachnachricht schicken, kostenlos. 0800 0303 666. Danke dir, gute Fahrt.
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14: Mit Thomas Börner nach wie vor im Urlaub, auch noch nächste Woche im Urlaub. Schönen Urlaub, liebe Börner. Vielleicht hörst du uns ja auch über die App im Urlaub. Kann ja sein, ne? Weiß ich ja nicht. Ja, Star-FM-App zu haben ist auf jeden Fall immer gut. Wir haben dich ja schon zu den coolsten Konzerten geschickt. Ja, letzte Stunde erst zu The Prodigy. In dieser Stunde hören wir mal, wie es im Kino war. Denn wir haben dich ja gestern Abend wieder als Movistar-Kritiker ins Kino geschickt zu Das Ende der Sterne, den neuen Streifen von Ridley Scott, mittlerweile 88 Jahre alt. War das nur ein totaler Flop oder war das nochmal ein richtig cooler Film? Die Antwort darauf gibt's gleich. Jetzt aber erstmal Maximum Rock von den Foo Fighters. John Ossie, Volbeat sind dabei. Bush gleich mit Everything Zen. Die gibt's direkt nach Fall Out Boy. Und Sugar, we're going down. Happy Friday.

0: Was Neues von den Foo Fighters, Window, hier in deiner Star FM Playlist.
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0: Genau, wir gucken mal auf deine Rock-News und da geht's heute um richtig gute Konzerte. Die Metalgrößen In Flames und Trivium kommen ja nächstes Jahr zusammen auf große Tour. 8 Konzerte finden in Deutschland statt. Nach diversen Presales war heute um 10 Uhr der allgemeine Vorverkaufsstart. Tickets kosten rund 90 Euro. Da können wir nur sagen, ganz viel Spaß zum Beispiel am 9. April in Hamburg, am 10.4. in Dresden. Präsentiert der Gig von Star FM in Berlin im Velodrom am 11.4. Dann geht's weiter über Frankfurt, Düsseldorf, Stuttgart, München und Bamberg am 25.4. Support sind Paleface, Swiss und Vola. Und das nächste coole Konzert, Feine Sahne Fischfilet, gehen nächstes Jahr auch wieder auf Tour. Insgesamt spielen Feine Sahne im Februar und März 14 Konzerte. Als Support sind Dritte Wahl mit dabei. Vorverkaufsstart ist heute um 18 Uhr auf www.tixforgigs.com. Los geht's dann am 18. Februar in Zürich, geht dann weiter über Ulm. 21. Februar zum Beispiel in Cottbus, präsentiert der Gig auf der Messe Cottbus. 3.3. Würzburg in der Posthalle, präsentiert von Star FM. Und Bremen, Bielefeld, Köln, Palladium, alles noch mit dabei. Und die Hollywood Vampires, also die Band rund um Alice Cooper, Joe Perry und Johnny Depp, ist gerade auf Deutschlandtour. Weißt du ja, 2 Konzerte stehen noch aus. Heute in Köln und am Sonntag spielen sie in Hamburg. Was du aber vielleicht nicht weißt, die Hollywood Vampires wurden schon vor über 40 Jahren als Trinkclub gegründet. Neben Alice Cooper waren damals prominente Namen wie John Lennon und The Who-Schlagzeuger Keith Moon mit dabei. Eine Doku rund um die Geschichte der Hollywood Vampires war schon länger angekündigt. Jetzt gibt's aber ein konkretes Datum dafür. Unleashed Spirits, The Rise of the Hollywood Vampires feiert am 18. September jetzt schon beim Boston Film Festival seine Premiere. Soweit erstmal deine Rock News. 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

0: Das ist der Lenny Kravitz, Fly Away, hier bei StarFM at Work. Zauberhaften Freitag wünsche ich dir. Kurzer Spoiler, das war ja mal ein Satz mit X, ne?
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0: Ach, und wir dachten, wir schicken dich in einen richtig coolen Film, aber na, so einen kleinen Zweifel hatten wir am Anfang ja doch. Ja, du warst gestern im Kino wieder mal als StarFM Movistar-Kritiker und hast dir ja den neuen Film der Regisseur-Legende eigentlich, Ridley Scott, angeguckt. Mittlerweile 88 Jahre Ridley Scott. Und hat, nach eigenen Worten jedenfalls, den besten Film seit Der Marsianer gedreht. Das Ende der Sterne, wie Big Hick sie kannte. Jetzt haben einige bei der Beschreibung gedacht, ist ja irgendwie wie I'm Legend. Aber stimmt das eigentlich? Ja, du warst gestern im Kino.
2: Zunächst einmal ein Danke an StarFM für die Möglichkeit, den Film zu sehen. Allerdings war ich von dem Film enttäuscht. Es hat absolut nichts mit Ridley Scotts früheren Filmen zu tun, wenn man an die dystopischen Szenen aus Blade Runner oder die klaustrophobischen Szenerien in den Alien-Filmen denkt.
3: Der Regisseur, ohne Frage einer der besten, aber der Film war einfach grottenschlecht.
4: War ziemlich langatmig und der Hund war ziemlich süß und so und alles. Und die Story war ein bisschen merkwürdig. Also wo der Virus herkam und warum, weshalb oder wie sie die Probleme gelöst haben.
2: Es gab ja schöne Landschaftsaufnahmen.
3: Die Thematik, die hat mir im Vorfeld sehr, sehr gut gefallen. Aber die Umsetzung war absolut langweilig.
2: Insgesamt fehlte doch Großteil der Spannung. Aus meiner Sicht kein Film, den man unbedingt im Kino sehen muss.
4: Kann man sich im Kino anschauen, muss man aber nicht. Aber trotzdem danke. War ein schöner Abend.
3: Also wer ins Kino gehen möchte, gerne. Aber zu Hause hätte ich diesen Film wahrscheinlich sogar ausgemacht.
0: Krass, ne? Irgendwie schon vernichtend die Kritik für den neuen Ridley Scott-Film, ne? Das Ende der Sterne. Naja. Wie auch immer, auch in der nächsten Woche brauchen wir dich wieder als Star für Movistar-Kritiker. Immer donnerstags schicken wir dich ins Kino in Neustadt.

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14: Im Studio Christian Haffmann. Der Berliner Senat kommt am Nachmittag zu einer Sondersitzung wegen der Cyberattacke auf das Verwaltungsnetz zusammen. Bereits heute Morgen hatten sich der regierende Bürgermeister und die Innensenatoren mit Sicherheitsbehörden von Bund und Ländern beraten. Laut RBB sollen inzwischen Lösegeldforderungen an das Land eingegangen sein. Senatskanzlei und Polizei wollten das noch nicht bestätigen. Die Attacke war am 14. August entdeckt worden. Betroffen sind die Senatsverwaltungen für Verkehr sowie für Bauen und Wohnen. Landeskriminalamt und Staatsanwaltschaft ermitteln. In der Sommerpause schwächelt der Arbeitsmarkt. Die Zahl der Erwerbslosen in Deutschland ist im August um 54.000 auf 3,06 Millionen Menschen gestiegen. Das sind 36.000 mehr als im August letzten Jahres. Die Arbeitslosenquote hat um 0,1 Punkte auf 6,5% zugenommen. Immerhin gibt es mit 656.000 offenen Stellen etwas mehr Angebote als im Vormonat und im Vorjahr. Das ist doch mal eine gute Nachricht aus dem Katastrophengebiet in Nepal. Dort ist eine vierköpfige deutsche Familie gerettet worden. Sie sei zusammen mit anderen Geretteten per Hubschrauber zu einem Armeecamp gebracht worden. Das meldet die deutsche Presseagentur. Fiona Reinhardt hat die Einzelheiten.
15: Währenddessen suchen Rettungskräfte in Nepal und China weiterhin nach mehr als 1.400 Vermissten. Darunter sind vermutlich auch noch weitere deutsche Touristen. Während die Bundesregierung von einer niedrigen zweistelligen Zahl deutscher Staatsangehöriger sprach, die derzeit vermisst würden, war bei der nepalesischen Tourismusbehörde von 8 vermissten Deutschen die Rede. 4 von ihnen gehörten demnach zu einer Gruppe von ausländischen Pilgern. Sie seien auf dem Rückweg von einer Pilgerreise gewesen, als der Kontakt zu ihnen abriss. Die Zahl der Toten in Nepal ist inzwischen auf mehr als 500 angestiegen.
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14: Hertha BSC verleiht Gustav Christensen an den norwegischen Erstligisten Kristiansund BK bis Ende des Jahres mit Kaufoption. Der 21-jährige Däne soll dort mehr Spielpraxis sammeln, so Sportdirektor Benjamin Weber. Christensen kam 2023 zu Hertha und war zuletzt an den FC Ingolstadt ausgeliehen. Soweit das Neueste aus dem Star FM News Center.
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11: Ja, vielen Dank dir. Und wir gucken jetzt mal auf die aktuellen Temperaturen in Berlin und Brandenburg. Fangen wir mal an in Brandenburg. In Neuruppin 25 Grad, Adlershof 25 Grad und auch in Köpenick sind es 25 Grad. Und das sind fast die Höchsttemperaturen für heute. Kann nochmal auf 27 Grad ansteigen. Ansonsten bleibt es eben genauso. Überwiegend wolkig. Ich glaube, die 3 Stunden Sonne, die hatten wir heute schon. Und eine ziemlich hohe Regenwahrscheinlichkeit. Heute Nacht regnet es weiter bei 16 Grad. Das Wochenende sieht aber, naja, gar nicht so schlimm aus. Morgen kaum Regen. Bei 25 Grad sogar 7 Stunden Sonne. Der Sonntag, da ist wirklich alles dabei. Ein bisschen Sonne, 4 Stunden, viel Wind. Ansonsten auch viele Wolken und auch immer wieder Regenschauer mit einer 50%igen Wahrscheinlichkeit. Ja. Die aktuelle Verkehrssituation, Feuerwehreinsatz auf der Uhlandstraße in Wilmersdorf. Deshalb ist die Uhlandstraße auch in beiden Richtungen gesperrt, zwischen Fechnerstraße und Berliner Straße. Auf der B5 von Nauen Richtung Berlin zwischen Havelpark Dalgo und Hauptweg in Wilhelmstadt ist die rechte Spur gesperrt. Dann haben wir 2 Staus auf der A100 Richtung Treptow, den ersten zwischen Jakob-Kaiser-Platz und Dreieck-Funkturm und dann den zweiten ab Schmargendorf bis zum Tempelhofer Damm. Auch auf der A100 Richtung Wedding stehst du, zwischen Oberlandstraße und Schmargendorf 10 Minuten. Charlottenburg, hier wird noch bis 14 Uhr demonstriert, Behinderungen zwischen Olaf-Palme-Platz und dem Breitscheidplatz, so rum, Hardenbergstraße, Joachimsthaler Straße, Kudamm-Ranke-Straße betroffen. Lichtenberg-Landsberger Allee, hier stehst du 10 Minuten länger in Richtung Friedrichshain und 20 Minuten auf der A10, dem westlichen Ring Richtung Dreieck-Werder, zwischen Potsdam-Nord und Vöden und 20 Minuten Richtung Dreieck-Havelland zwischen Großkreuz und Leest. Geblitzt wird aktuell Lichterfelde-Hildburghauser Straße, Marzahn-Bitterfelder Straße, Stegitz in der Körnerstraße, Schlachtensee-Elvira-Steig, Potsdam-Kirschallee, in Ludwigsfelde auf der Zossener Straße und Belitz auf der Berliner Allee. In der Greifswalder Straße muss bei der S-Bahn die Strecke repariert werden, deshalb gibt es Einschränkungen bei den S-Bahnlinien S41, 42, S8, S85 und bei der S-Bahn in Südende wird gerade ein Signal repariert. Die S25 fährt nur zwischen Hennigsdorf und Potsdamer Platz. Bitte zwischen Potsdamer Platz und Teltow Stadt auf die S26 umsteigen. Hast du noch was für die Liste? Dann gerne her damit für Staus, Blitzer, Öffis. Gerne eine WhatsApp-Sprachnachricht schicken an die 0800 0303 666. Habt eine gute Fahrt, vielen Dank.
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11: Ja, mit Thomas, dem alten Franke. Hey, hey, freue mich, dass du mit dabei bist. Schön, dass du mit am Start bist, auch in der letzten Stunde StarFM at Work hier am New Rock Friday. Du hast bisher was verpasst beim New Rock Friday? Kein Problem. Nochmal ein kurzer Überblick gleich, was heute so alles neu erschienen ist an Alben. Wir hören schon mal ein bisschen rein. Ja, so ein kurzer Überblick eben. Und ich habe ja, apropos Blick, ne? Ich habe ja gerade mal geguckt auf unsere Webseite bei den Rock Talents. Also das war ja wochenlang immer ein Kopf-an-Kopf-Rennen und gestern dachte ich, na okay, das Ding ist entschieden jetzt, ne? Also, aber ist es nicht. Es ist jetzt schon wieder ein Kopf-an-Kopf-Rennen und das ist die spannendste Kiste, die ich seit langem erlebt habe. Also check mal aus, auch wenn du selber ein Rock-Talent bist, ne? Check mal unsere Webseite aus oder die StarFM-App. Da wirst du geholfen, ne? Kann ich dir nur sagen. Ja, wir haben Nero Award und die Rock-Talents, also ganz, ganz viel, um den Nachwuchs zu fördern. So, jetzt Bands, die sind über den Nachwuchs weit hinaus. Radiohead habe ich gleich für dich aus dem Jahr 92 mit Creep, da geht's also back to the 90s. Die 80er sind natürlich auch dabei mit Iron Maiden. Can I Play With Madness gibt's gleich nach Low Lives und Loser. Schönen Freitag.

0: nachdem wir Ghost for the Morgan Breakfast Club ja schon nicht gespielt haben mit Hunter's Moon, waren sie jetzt hier gerade mit Mary on a Cross bei Star FM at Work am New Rock Friday. Leute, das gibt's doch gar nicht.
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0: Da dachte ich gestern schon, das Ding ist ja eigentlich entschieden, ne? Denke aber jetzt gerade, ach, guck doch noch mal rauf, wie es gerade so steht, ne? Gestern haben wir Ampex Haus hochgeführt vor The Course. Und ich habe ja bisher immer gesagt, es war bisher immer so ein Kopf-in-Kopf-Rennen. Jetzt haben wir aber Ampex wirklich richtig doll geführt. Jetzt gucke ich gerade. Und was soll ich dir sagen? Ampex liegen wieder hinten. Ja, Ampex liegen wieder hinten. Du kannst das hier jederzeit nachverfolgen. In der App und auf starfm.de gehst du einfach auf die Rock Talents. Ne? Die zwei Bands, die jetzt gerade gegeneinander antreten, Turn the Course, Metalcore gegen Ampex, Deutschrock aus der Region Wittgenstein. Fangen wir an mit Ampex. Vier Männer um die 30. Warum seid ihr ein Rocktalent eigentlich?
2: Wir glauben, wir sind ein Rocktalent, weil wir unsere Lieder komplett selbst schreiben. Und wir sollten unbedingt bei euch laufen, weil unsere Texte insbesondere auch wichtige Botschaften transportieren.
0: Wir hören mal rein. Ampex, sag nicht, es ist okay.

liegen aktuell bei, Achtung, halte ich fest, 41% sind also wieder überholt worden von Turn the Course mit ihrem Metalcore hier, Silhouette.

0: Ja, also souveräner Deutschrock mit Partyfaktor oder doch lieber voll auf die Zwölf. Du hast es in der Hand, Turn the Course aktuell mit 59%, jetzt also wieder führend. Abstimmen kannst du noch bis Mittwochmittag in der App und auf starfm.de. Die Gewinnerband, die läuft dann am Donnerstag 18.30 Uhr mit ihrem Siegertitel in deiner Starfm Rush Hour. Mann, ist das spannend diesmal.
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1: Bloodhound Gang, along comes Mary hier am New Rock Friday.
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1: Ja, der Song ist jetzt nicht so neu hier am New Rock Friday, aber das, was jetzt kommt, das ist alles neu. Beartooth haben ein neues Album rausgebracht. Pure Ecstasy heißt das Ding. Hier mal der Titeltrack. Ja, nach dem Erfolg von The Surface folgt mit Pure Ecstasy jetzt also ein Album, das sich offener, ungefilterter, vielleicht noch größer zeigt als alles, was die Band bisher gemacht hat. Pure Ecstasy also, neues Album von Beartooth. Dinosaur Jr. sind auch wieder da, endlich, ja, das sechste Studioalbum, das Dinosaur Jr. in den 20 Jahren seit ihrer triumphalen Wiederauferstehung aufgenommen haben, ist heute draußen, heißt They're Near und wir hören mal rein. Das ganze Album ist in kurzen, sehr intensiven Schaffensphasen im Laufe eines Jahres entstanden. Oh, nicht so schlecht. Tobt von Anfang bis Ende das Album. They're Near also, das sechste Studioalbum von Dinosaur Jr. Auch Everlast ist wieder da. Eric Schrody, aka Everlast, mit Embers to Ashes. Sein achtes Studioalbum, dem ersten seit 8 Jahren übrigens. Nach wie vor diese unverfälschte, nachdenkliche Stimmung. Ja, die fängt so sein Leben ein, ne? Dass so von hart erkämpften Lektionen, plötzlichen Wendungen, Momenten des Triumphs und des Verlusts geprägt ist. Hörst du dem Album noch an. Sehr emotional. In This Moment haben auch was Neues rausgebracht. Das Album Witch, ja, die für einen Grammy nominierte, mehrfach Platin ausgezeichnete Naturgewalt des Heavy Alternative. 9. Studioalbum. So. Zeigt eigentlich alles, was die Band In This Moment ausmacht. Wut, Weiblichkeit, viel Feuer, 11 Songs,

0: Wir sind sogar mal mit Crawl. Und dann können wir ja schon mal reinhören ins neue Mastodon-Album. Das Ding heißt Marrow Deep. Ja, Mastodon kanalisieren da ihre tiefe Trauer in eines der emotional geladensten Alben ihrer Karriere. 13 Songs, starkes Vermächtnis. Also, richtig, richtig geil. Auch Mastodon mit Marrow Deep heute schon mal reingehört hier am New Rock Friday. Soweit erstmal.
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11: Im Studio Christian Haffmann. Nach der tödlichen Messerattacke an einer Schule in Gosen-Neu-Zittau hat die Staatsanwaltschaft Frankfurt Oder U-Haft gegen den tatverdächtigen 19-Jährigen beantragt. Ihm wird zweifacher Mord vorgeworfen. Er soll seine 18 Jahre alte Ex-Freundin und einen 30-jährigen Kita-Erzieher getötet haben, der der Schülerin helfen wollte. Die Ermittler gehen von einer Beziehungstat und niedrigen Beweggründen aus. Der Verdächtige hat sich bisher nicht zu den Vorwürfen geäußert. In Velten im Brandenburger Landkreis Oberhavel sitzen seit heute Nacht rund 2200 Haushalte ohne Strom. Grund sind zwei Kabelfehler, teilte die Stadt mit. Betroffen sind Velten Süd sowie die Wohngebiete Parkstadt und Kuschelhain. Insgesamt sind 22 Trafostationen ausgefallen. Laut Energiedienstleister Edis sollen die Reparaturen bis zum späten Nachmittag dauern. Dafür müssen Straßen und Gehwege geöffnet werden. In Velten gibt es eine Anlaufstelle zum Aufwärmen von Essen und zum Laden von Handys. Eine vierköpfige deutsche Familie ist im Katastrophengebiet in Nepal gerettet worden. Nach Angaben der Armee wurde sie gemeinsam mit weiteren Geretteten per Hubschrauber in ein Armeecamp gebracht. Johannes Neudecker berichtet von dort.
12: Die Familie war nach eigenen Angaben mit einer Wandertour in Zentralnepal unterwegs, als sie von der Flut überrascht wurde. Nun sind die vier in Sicherheit. Wie viele Deutsche noch vermisst werden, ist noch unklar. Das Auswärtige Amt spricht mittlerweile von einer niedrigen zweistelligen Zahl. Insgesamt forderte die Flutkatastrophe mittlerweile mehr als 500 Todesopfer. Die Behörden in China und Nepal suchen noch nach hunderten Vermissten.
11: Björn Höcke ist mit seinem zweiten Versuch gescheitert, Thüringens Ministerpräsident Mario Vogt zu stürzen. Bei der geheimen Abstimmung im Erfurter Landtag hat der AfD-Fraktionschef nur 33 Stimmen bekommen. 49 Abgeordnete haben gegen ihn votiert. 3 enthielten sich. Anlass des Misstrauensantrags war erneut Vogts aberkannter Doktortitel. Der CDU-Ministerpräsident hat das Ergebnis als Rückenstärkung bezeichnet und erklärt, er lasse sich von Höcke nicht klein machen.
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11: Hertha BSC verleiht Gustav Christensen an den norwegischen Erstligisten Kristiansund BK bis Ende des Jahres mit Kaufoption. Der 21-jährige Däne soll dort mehr Spielpraxis sammeln, so Sportdirektor Benjamin Weber. Christensen kam 2023 zu Hertha und war zuletzt an den FC Ingolstadt ausgeliehen. Soweit das Neueste aus dem Star-FM News Center.
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14: 24 Grad messen wir aktuell bei uns in Tegel, 23 Grad in Mahlsdorf und 24 Grad in Zossen. Bewölkt ist es heute. Örtlich gibt es auch mal einen Schauer. Teils kommen kräftige Gewitter runter. Aber Temperaturen ganz angenehm. Bis zu 27 Grad haben wir. In der Nacht ziehen die Niederschläge ab bei Tiefstwerten von 18 bis 15 Grad. Die Star FM Prognose: morgen viel, viel Sonne. Ab dem Nachmittag vereinzelt Schauer möglich bei 25 Grad. Der Sonntag bewölkt, örtlich Regen bei 25 Grad. Vorsicht auf der A10 südlicher Ring, da liegt was rum und zwar Richtung Schönfelder Kreuz zwischen Genshagen und Rangsdorf Reifenteile. Auf dem südlichen Ring Richtung Dreieck Potsdam zwischen Ludwigsfelde Ost und West ist ein Liegenbleiber auf der Standspur. Vorsicht, A12 Richtung Frankfurt-Oder zwischen Friedersdorf und Storkow sind auch Gegenstände auf der mittleren Spur. Wir haben Feuerwehreinsatz und zwar in Wilmersdorf auf der Uhlandstraße, deshalb Sperrung in beiden Richtungen zwischen Fechnerstraße und Berliner Straße. Und B5 Richtung Berlin zwischen Havelpark Dalgo und Hauptweg in Wilhelmstadt ist aktuell die rechte Spur dicht. Oh, ich habe die Staus vergessen. Siehste, die muss ich noch anfügen. A10 westlicher Ring zwischen Föben und Lees, die Baustelle, kostet dich Richtung Dreieck Werder 35 Minuten, Richtung Dreieck Havelland 20 und die 100 Richtung Treptow ab Jakob-Kaiser-Platz bis Dreieck Funkturm brauchst du aktuell 20 Minuten, ansonsten 10 bis 15 Minuten. So, jetzt aber zu den Blitzern. Stehen Schlachtensee, Elvira-Steig, Schöneberg-Goldstraße und Potsdam-Kirschallee. Und da werfen wir nochmal einen frischen Blick auf die Öffis. Da wird repariert am Signal in Neukölln. Bedeutet, auf den Linien des 41-42 kann zu Verspätungen kommen. Wenn du noch hast, Staus, Blitzer, gerne her damit. Wir geben es weiter unter der 0800 0303 666. Dankeschön.
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14: Endlich Freitag mit Bianca am Mikro und in 2 Stunden starten deine Hörercharts, die Star FM Rock Top 30. Ich bin so gespannt, ob du eine neue Platz 1 gewotet hast. War ja in den letzten Wochen Green Day mit I'm never gonna rap. Also wirklich auch ein geiler Ohrwurm. Aber mal gucken, ob er auf der 1 geblieben ist. Hören wir ab 16:45 bis dahin jede Menge Maximum Rock. Unter anderem Disturbed, Bruce Springsteen und hier ist Biffy Clyro mit Saturday Super.

0: Love und Maximum Rock Disturbed, Down with the Sickness. Ja, so muss es sein. Am Freitagnachmittag freut man sich aufs Wochenende. Ja, und immer schön, wenn wir dich glücklich machen.
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0: Maximum Rock, die Kings of Leon the Temple an deinem letzten Freitag im August. Und der hat sich für Maximum Rocker Sebastian als echter Glückstag rausgestellt.
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2: 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Hammer, geil, super, cool, ja. 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

Wenn du dein Radio jetzt lauter machst, hörst du nicht einfach nur Turnstyle, die derzeit heißeste Liveband. Du hörst die Grammy-Gewinner Turnstyle, die derzeit heißeste Liveband in der Star FM Playlist.

0: Das sind 14 neu interpretierte Versionen der Songs vom letzten Turnstyle-Album. Und da ist viel Pop-Prominenz dabei. Die haben sich Sir Elton John ins Studio geholt. Wie cool ist das denn? Hayley Williams ist auch mit am Start, aber auch Jazzgrößen wie Brandon Woody, die DJ-Legende Rod Lee und die Death-Metal-Band Dying Fetus. Also Turnstyle Never Enough Versions ab heute auf dem Markt. Aber es gibt noch mehr, worüber wir uns freuen dürfen.
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0: Bleiben wir gleich mal bei den Alben. Der Soundtrack zum zweiten Spielfilm Ghost ist draußen. Too Big, Too Rick gibt's ab heute als digitalen Release. Großartiger Mitschnitt der ausverkauften Shows von Ghost im letzten Jahr in Mexiko, in der das Album Skeletal im Zentrum stand. Der Film ist entstanden, damit auch Fans in Regionen, wo man die Show logistisch nicht realisieren konnte, sie erleben dürfen. Ja, und dann sind heute Beartooth dabei, nachdem sie dich mit ihrem Song Free in den Rocktop 30 begeistern. Ja, ja.

Jetzt ist endlich ihr Album Pure Ecstasy draußen. Ungefilterter und größer als alles, was die Band bisher gezeigt hat. Die Deutschlandtour folgt schon in ein paar Wochen, geht los ab 17. September. Da spielen sie in Frankfurt am Main, in Oberhausen, Hannover, München und in Berlin, präsentiert von Star von Maximum Rock. Außerdem kommen The Warning mit ihrem Album Everything's Falling raus. Dazu habe ich heute in den Star FM Rock Top 30 auch eine schöne Neuvorstellung. Interpol ist mit This Mirror Weighs a Ton am Start und die Grammy-Gewinner Mastodon sind mit Marrow Deep rausgekommen. So, Zeit für die Singles, die heute da sind. Nach unserer Star FM Weltpremiere der Queens of the Stone Age am Dienstag mit ihrem Song Insignificant kommt heute der Song auch offiziell in die Läden. Der zweite Appetithappen aufs neunte Album Perfect, das am 30. Oktober

ehrlicher Song über Distanz, sagt Josh Om. Darüber, wie jemand deine Welt, ja, total sein kann und dann einfach verschwindet und dann bleibt einfach nur so ein Schwindelgefühl übrig. Worüber ich mich auch sehr freue heute, apropos neue Single, Itchy. Mach noch mehr Bock auf ihr neues Album Happy Little Accidents, das am 16. Oktober rauskommt. Und ihr Song Today klingt auf jeden Fall schon ein bisschen ruhiger als ihr Vorgänger Bleeding Heart and Heart Attacks. Und jetzt kommt das Beste, stelle ich dir nachher nochmal komplett vor. In den Staff am Rock Top 30 offiziell und in voller Länge, denn es ist eine unserer Neuvorstellungen der Woche. Geht los mit den Rock Top 30 ab 16:45, deine Hörercharts. Unbedingt dranbleiben, wenn du sagst, nee, kannst auch später nachhören. Auf staffm.de und in deiner Staff-M-App findest du sie auch, deine Staff am Rock Top 30. 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

0: Star von Maximum Rock an einem Freitag mal mit einer guten Nachricht. Bei der BVG gibt es ja jetzt diese schicken neuen Wagen der Baureihe J. Und bisher ist der auf der U5 unterwegs, zwischen Hönow und Hauptbahnhof. Jetzt soll es aber auch auf der U9 soweit sein und bis zu 170 Wagen der neuen Baureihe bis zum Ende des Jahres bei der U5 und U9 fahren. Und auch nächstes Jahr soll es nochmal 166 neue Wagen geben, damit die BVG zuverlässiger wird. Finden wir gut.
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10: Im Studio Christian Haffmann. In Velten im Brandenburger Landkreis Oberhavel sitzen seit heute Nacht rund 2200 Haushalte ohne Strom. Grund sind 2 Kabelfehler, teilte die Stadt mit. Betroffen sind Velten Süd sowie die Wohngebiete Parkstadt und Kuschelhain. Insgesamt sind 22 Trafostationen ausgefallen. Laut Energiedienstleister EDIS sollen die Reparaturen bis zum späten Nachmittag dauern. Dafür müssen Straßen und Gehwege geöffnet werden. In Velten gibt es eine Anlaufstelle zum Aufwärmen von Essen und zum Laden von Handys. Union und SPD haben sich auf einen festen Zeitplan für ihr Reformpaket geeinigt. Es soll bis Jahresende komplett umgesetzt sein, das sagte SPD-Fraktionschef Miersch. Dazu gehören die abschlagsfreie Rente nach 45 Beitragsjahren, strengere Regeln bei Krankschreibungen und eine Einkommensteuerreform, die Bürger ab 2028 um 10 Milliarden Euro im Jahr entlasten soll. Björn Höcke ist mit seinem zweiten Versuch gescheitert, Thüringens Ministerpräsident Mario Vogt zu stürzen. Bei der geheimen Abstimmung im Erfurter Landtag hat der AfD-Fraktionschef nur 33 Stimmen bekommen. 49 Abgeordnete haben gegen ihn votiert. 3 enthielten sich. Anlass des Misstrauensantrags war erneut Vogts aberkannter Doktortitel. Der CDU-Ministerpräsident hat das Ergebnis als Rückenstärkung bezeichnet und erklärt, er lasse sich von Höcke nicht klein machen.
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10: Eines haben Jürgen Klopp und Florian Wirtz gemeinsam. Beide sind Teil des FC Liverpool und schon eine Weile im Fußballgeschäft. Da überrascht es dann doch, dass sich der neue Bundestrainer und der deutsche Nationalspieler noch nie persönlich getroffen haben. Sie hätten vor 2 Tagen zum ersten Mal telefoniert, hat der Nationalspieler RTL und Sky Sport erzählt. Ein Treffen könnte allerdings bald folgen, denn Klopp benennt am 17. September seinen ersten Kader als Bundestrainer. Am 24. September ist sein Debüt in der Nations League gegen die Niederlande. Soweit das Neueste aus dem Star-FM News Center.
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0: 25 Grad müssen wir aktuell bei uns in Pankow, in Treptow, 24 Grad in Wildau. Bewölkt ist es heute hier und da kommt ein Schauer raus, zum Teil auch ein kräftiger Gewitter. Aber die Temperaturen angenehm, bis zu 27 Grad heute. In der Nacht ziehen die Niederschläge ab, Tiefstwerte liegen dann bei 18 bis 15 Grad. Die Starfm-Prognose, viel Sonne morgen, ab dem Nachmittag vereinzelt mal ein Schauer drin bei 25 Grad, übermorgen ähnlich. Vorsicht bitte, aktuell A10 östlicher Ring Richtung Dreieck Spreeau. Zwischen Erkner und Freienbrink gab es einen Unfall auf der rechten Spur und aktuell auch auf der A10 östlicher Ring Richtung Dreieck Spreeau 25 Minuten mehr an der Stelle. Auf der A13 Richtung Dresden richtig heftig, aktuell gesperrt in der Baustelle zwischen Barutmark und Starkow. Nach einem Unfall auf der linken Spur brauchst du hier 40 Minuten mehr. Gekracht hat es auch auf der A24 Richtung Berlin zwischen Neuruppin Süd und Fährberlin, wird auf der Standspur behandelt. Dann haben wir noch immer den Feuerwehreinsatz auf der Uhlandstraße Wilmersdorf, die Straße in beiden Richtungen dicht zwischen Fechnerstraße und Berliner Straße. Vorsicht auf der B273 Potsdam-Bornstedt. Auf der Potsdamer Straße ist Öl ausgelaufen zwischen Amundsenstraße und Teerstraße. Schauen wir uns die weiteren Staus an. So 10 bis 15 Minuten musst du im Schnitt rechnen. A10 westlicher Ring zwischen Vöben und Lees die Baustelle, Klauti Richtung Dreieck Werder 40 Minuten, Richtung Dreieck Havelland 30. Auf der 100 Richtung Treptow ab Jakob-Kaiser-Platz bis Dreieck Funkturm aktuell 25 Minuten mehr. Und auf der Karl-Marx-Straße in beiden Richtungen aktuell 25 Minuten mehr. Auf der 115 Höhe Kreuz-Zehlendorf statt einwärts 20 Minuten. Neukölln-Hermannstraße in beiden Richtungen auch 20 Minuten mehr. Arme, Geduld haben. Prenzlauer Berg, Blitz ist Kastanienallee, A24, Dreieck Havelland und in Tarsdorf auf der Ernst-Hellmann-Straße. Dann schauen wir mal, wie es aussieht bei den Öffis aktuell. Da rollt. Aber wenn du noch was hast, Staus, Blitzer, gerne her damit. Wir geben es weiter unter der 0800 0303 666. Vielen Dank.
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0: Mit Bianca am Mikro an deinem Freitag. Yes, wir haben die Woche fast geschafft. Ab geht's in den Feierabend mit Placebo, Song to Say Goodbye. Gary Moore featuring Phil Lynott, Out in the Fields. Ach, so ein herrlicher 80er, ich mag den sehr. Vorher noch eine Runde Bullet for my Valentine. Yes, All These Things I Hate. What?

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0: Davon Maximum Rock von Placebo, Song to Say Goodbye. Zum Glück sagt der Typ nicht Goodbye, oder? Regisseurlegende Ridley Scott hat wieder nachgelegt. Mit 88 Jahren hat er den nach eigenen Worten besten Film seit der Marsianer gedreht. Das Ende der Sterne, wie Big sie kannte. Einige dachten bei der Beschreibung, Mann, das ist ja wie bei I'm Legend. Aber stimmt das wirklich? Was sagen die Star-FM Movistar-Kritiker?
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2: Zunächst einmal ein Danke an Star-FM für die Möglichkeit, den Film zu sehen. Allerdings war ich von dem Film enttäuscht. Es hat absolut nichts mit Ridley Scotts früheren Filmen zu tun, wenn man an die dystopischen Szenen aus Blade Runner oder die klaustrophobischen Szenerien in den Alien-Filmen denkt.
3: Der Regisseur, ohne Frage einer der besten, aber der Film war einfach grottenschlecht.
4: War ziemlich langatmig. Und der Hund war ziemlich süß und so alles. Und die Story war ein bisschen merkwürdig. Also wo der Virus herkam und warum, weshalb oder wie sie die Probleme gelöst haben.
2: Es gab ja schöne Landschaftsaufnahmen.
3: Die Thematik, die hat mir im Vorfeld sehr, sehr gut gefallen. Aber die Umsetzung war absolut langweilig.
2: Insgesamt fehlte doch Großteil der Spannung. Aus meiner Sicht kein Film, den man unbedingt im Kino sehen muss.
4: Kann man sich im Kino anschauen, muss man aber nicht. Aber trotzdem danke. War ein schöner Abend.
3: Also wer ins Kino gehen möchte, gerne. Aber zu Hause hätte ich diesen Film wahrscheinlich sogar ausgemacht.
0: Oh weia, oh weia. Och, ich hatte mir so viel erhofft. Aber vielen Dank, liebe Movistar-Kritiker. Euch brauchen wir auch wieder nächste Woche, um uns ja zu sagen, ob die Filme was taugen oder nicht. Was wirklich was taugt, ist Maximum Rock von Ugly Kid Joe. Here's Everything About You für deinen Freitagnachmittag.

0: und Maximum Rock von Sum 41 Into Deep an deinem Freitagnachmittag. Und du hast es ja mitbekommen diese Woche, ne? Im Staff im Breakfast Club war gut was los. Chris hilft. Und er hat Maximum Rocker und Patricia einen echt schönen Traum erfüllt.
1: Ein paar Kollegen wollen unbedingt zum Oktoberfest. Und das muss natürlich auch irgendwie direkt in München sein. Ja. Und da kann ich natürlich auch nur mit dem entsprechenden Outfit hingehen.
2: Das ist klar.
1: Ich bin so ein bisschen am Ringen, ob das nicht ein bisschen zu teuer für mich ist, aber ich würde da ganz gerne auch mitgehen. Mit allem drum und dran komme ich da auf ein bisschen Geld und eigentlich ist es ja auch mal so ein Traum. Und da will ich eigentlich nicht Nein sagen.
2: Patricia,
1: aber Geld halt dazu ein bisschen.
0: Es soll ja natürlich auch ein super schönes Dirndl sein, ne? Wenn man da schon mal einmal hingeht, dann will man da auch das schönste Dirndl von allen haben. 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

0: Maximum Rock, Boom Boom, Big Cat Todd and the Monsters, mehr davon in deinem 90s Rock Channel auf starfm.de und in deiner starfm App. Apropos Boom Boom, werden heute bestimmt wieder einige Tore fallen. Heute geht's wieder los mit der Bundesliga, Bayern gegen Stuttgart. Ach, ich freue mich drauf. Was ist los in der Rockwelt?
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0: Der April 2027 wird laut. Die Metalgrößen In Flames und Trivian gehen im nächsten Jahr gemeinsam auf große Tour. 8 Konzerte in Deutschland mit Support von Paleface Swift und Vola. In Hamburg geht's los am 9. April, dann weiter in Dresden, in Frankfurt, Düsseldorf, Stuttgart, München, Bamberg spielen sie und in Berlin präsentiert von Starfm Maximum Rock. Nach diversen Presales war dann heute um 10 auch endlich allgemeiner Vorverkaufsstart und die Tickets kosten rund 90 Euro. Feine Sahne für Schwili gehen 2027 wieder auf Tour. Die haben ordentlich Blut geleckt nach ihrem völlig verrückten 20. Geburtstag in Rostock und spielen 14 Konzerte im Februar und März und haben sich dabei auf Orte konzentriert, die sie auf ihrer bisherigen Tour noch nicht besucht haben. Los geht's am 20. Februar in Ulm, weiter geht's in Cottbus und Würzburg, präsentiert von Starfm Maximum Rock. Außerdem spielen sie Oberhausen, Jena, Lingen, Bremen, Bielefeld, Köln, Mannheim, Zwickau, Freiburg und am 9. März ist Schluss in Siegen. Jetzt schon im Oktober geht's für Feine Sahne Fischfilet nach Argentinien. Da werden sie die Toten Hosen bei 3 Konzerten begleiten und zusätzlich eine eigene Show in Buenos Aires spielen. So, und wie kommst du an die Karten für die Tour nächstes Jahr? Heute 18 Uhr geht's los auf tix4gigs.com. Die Supergroup Hollywood Vampires rund um Alice Cooper, Joe Perry und Johnny Depp ist ja gerade auf Deutschlandtour, heute noch in Köln, Sonntag in Hamburg. Und was du vielleicht gar nicht weißt, die Vampires wurden schon vor über 40 Jahren als Trinkclub gegründet. Neben Alice Cooper waren damals prominente Namen dabei, wie John Lennon oder auch The Who-Schlagzeuger Keith Moon. Eine Doku rund um die Geschichte der Hollywood Vampires war schon länger angekündigt, jetzt gibt's ein konkretes Datum. Unleashed Spirits, The Rise of the Hollywood Vampires feiert am 18. September beim Boston Film Festival Premiere.
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0: Star von Maximum Rock an deinem Freitag im Urlaub und für mich gleich Premiere. Ich bin aufgeregt, ich darf die Star von Rock Top 30 präsentieren. Deine Hörercharts geht gleich los nach den Star FM News. Dranbleiben.
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11: Im Studio Christian Haffmann. Berlin wird nach dem Hackerangriff auf das Verwaltungsnetz erpresst. Das hat der regierende Bürgermeister Wegner am Nachmittag nach einer Sondersitzung des Senats bestätigt. Kevin Shepard berichtet für uns aus dem Roten Rathaus.
12: Berlin sei das Opfer einer schweren Straftat geworden, so Wegner. Auf die Forderung der Erpresser werde der Senat natürlich nicht eingehen. In welcher Form die Stadt erpresst wurde, hat Kai Wegner nicht gesagt. Der Hackerangriff war Mitte August bekannt geworden. Betroffen waren die Senatsverwaltung für Verkehr sowie für Bauen und Wohnen. Das Landeskriminalamt und die Staatsanwaltschaft ermitteln.
11: Die anstehende Wahl zum Abgeordnetenhaus ist laut Innensenatorin Spranger technisch gegen mögliche Cyberangriffe abgesichert. Nach jetzigem Stand seien dort keinerlei Daten abgeflossen, so Spranger. Union und SPD haben sich auf einen festen Zeitplan für ihr Reformpaket geeinigt. Es soll bis Jahresende komplett umgesetzt sein, das sagte SPD-Fraktionschef Miersch. Dazu gehören die abschlagsfreie Rente nach 45 Beitragsjahren, strengere Regeln bei Krankschreibungen und eine Einkommensteuerreform, die Bürger ab 2028 um 10 Milliarden Euro im Jahr entlasten soll. Eine vierköpfige deutsche Familie ist im Katastrophengebiet in Nepal gerettet worden. Nach Angaben der Armee wurde sie gemeinsam mit weiteren Geretteten per Hubschrauber in ein Armeecamp gebracht. Johannes Neudecker berichtet von dort.
13: Die Familie war nach eigenen Angaben mit einer Wandertour in Zentralnepal unterwegs, als sie von der Flut überrascht wurde. Nun sind die vier in Sicherheit. Wie viele Deutsche noch vermisst werden, ist noch unklar. Das Auswärtige Amt spricht mittlerweile von einer niedrigen zweistelligen Zahl. Insgesamt forderte die Flutkatastrophe mittlerweile mehr als 500 Todesopfer. Die Behörden in China und Nepal suchen noch nach hunderten Vermissten.
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11: Auch Hindernis-Europameisterin Gesa Krause ist bereit für das internationale Stadionfest ISTAF am Sonntag hier in Berlin. Ein Chiropraktiker hat eine Blockade behoben, die ihr zuletzt Probleme bereitet hatte. Auch Zehnkampf-Europameister Leo Neugebauer tritt an. Weitspringerin Malaika Mihambo und Europameister Owen Anser haben verletzungsbedingt abgesagt. Soweit das Neueste aus dem StarFM News Center.
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0: 25 Grad müssen wir aktuell bei uns in Tempelhof in Dahlem. 24 Grad in Potsdam. Dazu ist es bewölkt. Örtlich kommt ein Schauer runter. Da ist auch ein kräftiges Gewitter. Aber die Temperaturen lassen sich ja aushalten bei 27 Grad maximal. In der Nacht ziehen die Niederschläge ab bei Tiefstwerten von 18 bis 15 Grad. Und die Star-FM-Prognose für morgen viel Sonne. Aber ab dem Nachmittag kann es hier und da mal regnen bei 25 Grad. Übermorgen auch. Vorsicht bitte aktuell auf der A111 statt auswärts. In Höhe Tunnelortskern Tegel gab es einen Unfall, aktuell so um die 5 Minuten mehr. A10 östlicher Ring Richtung Dreieck Spreeau zwischen Hohenschönhausen und Marzahn. Liegenbleibe auf der Beschleunigungsspur und aktuell auch ein Stau auf der A10 östlicher Ring. Brauchst aktuell so eine Viertelstunde mehr bis zum Dreieck Spreeau. Die A13 Richtung Dresden in der Baustelle, da hast du nur eine Spur zwischen Barutmark und Starkow und deshalb eine Stunde 15 Minuten mehr. Dann gab es auf der B96 Tempelhofer Damm Unfall und zwar Richtung Kreuzberg Höhe Borussia-Straße, deshalb hier eine Sperrung aktuell. Und Staus aktuell, so die üblichen Verdächtigen, viel los, 10 bis 15 Minuten mehr. A10 westlicher Ring zwischen Vöben und Lees, die Baustelle kostet dich Richtung Dreieck Werder 40 Minuten, Richtung Dreieck Havelland 25. Friedrichshain, die Warschauer Straße weiter über die Danziger voll 30 Minuten mehr. 100 Richtung Treptow ab Jakob-Kaiserdamm bis Dreieck Funkturm 30 Minuten und auf der 115 Höhe Kreuz Zehlendorf Richtung Berlin aktuell 20 Minuten mehr. Blitzer stehen Mitte Heidestraße, Lichtenberg-Landsberger Allee und in Belitz auf der Berliner Allee. Und von den Öffis keine neuen Meldungen, da rollt's soweit. Aber wenn du noch was hast, Staus, Blitzer, her damit. Wir geben's gerne weiter unter der 0800 0303 666. Vielen Dank.
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0: Mit Bianca in dieser Woche als Urlaubsvertretung für A. Und ich muss sagen, es ist meine Premiere. Also feste Daumen drücken, dass alles klappt und ich keinen der von dir gewoteten Plätze verpasse. Also, gut zu hören. Los geht's mit denen, ja, die in dieser Woche leider nicht mehr dabei sind. Die Chris Barris Band hat's mit Beautiful Lie leider nicht mehr geschafft. Ich mag den Song sehr, aber für dich hat er in die Rock Top 30 nicht mehr gepasst, genauso wie Stan Atlantic mit Lucid.

Und wer hätte damit gerechnet? Ich meine, die waren letzte Woche noch solide Platz 19. Aber es kann wirklich schnell gehen, wenn du Regie führst in deinen Hörercharts. Und damit legen wir jetzt los. In dieser Woche sind die Schlusslichter. Platz 29 gefallen von der 27. Die Toten Hosen, die Show muss weitergehen. Und Platz 30 ist der Platz 25 der letzten Woche. Cage the Elephant, die Alternative Rocker aus Kentucky mit ihrem Song Beaches.

0: Glückwunsch, seinen Platz hat er gehalten. Der 25-jährige Ryan Peart aus Buffalo mit seiner Single Sour. Gerne weiter so.
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0: Platz 27 hält die Band, die nichts mit Bären und Zähnen zu tun hat. Beartooth, benannt nach einer Straße in Columbus, Ohio, in der ursprüngliche Bassist Nick Reed aufgewachsen ist. Ihr Song Free ist in dieser Woche um 4 Plätze gefallen. Wird sich hoffentlich ändern in der kommenden Woche, denn heute ist ihr neues Album Pure Ecstasy endlich draußen. Und dann folgt schon ab dem 17. September die Deutschlandtour. Ich sehe Großes auf sie zukommen. Um 8 Plätze gefallen die Band, die in dieser Woche ihre Weltpremiere mit Insignificant gefeiert hat, bei mir in der Staff im Rush Hour, die Queens of the Stone Age. Mit Easy Street sind sie jetzt auf Platz 26 gelandet. Platz 25 geht an die Props, die mit Get Off von ihrem Debütalbum Arrow auch 5 Plätze verloren haben.
2: Ja,

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0: From Ashes to New, Die for You, der Song, der die krasse Erschöpfung in einer toxischen Beziehung beschreibt, wo du dich selbst aufgibst, um es der anderen Person recht zu machen, der du es aber nie richtig recht machen kannst. Um 10 Plätze gefallen in dieser Woche der Song auf Platz 24.
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0: Dagegen einen richtig schönen Sprung nach oben gemacht. Herzlichen Glückwunsch Tony Iommi mit seiner Single World Alone, die am kommenden Freitag als 7-Inch rauskommt. Letzte Woche hat er noch die rote Laterne auf Platz 30 gehabt. Jetzt hast du ihn auf Platz 23 gewotet. Finde ich gut. Platz 22, da ging es eine runter für deine Cousine mit dem schönen Dosenbier und Schiffe schauen Song. Spielt sie hoffentlich auch am 2. September, ne? Live Open Air als Support von Die Toten Hosen beim ausverkauften Konzert auf dem Gelände am Messe- und Kongresszentrum Halle Münsterland in Münster. Hören wir gleich nach Tony Iommi.

0: Wie cool ist das denn, mit den Vorbildern der Jugend gemeinsame Sache zu machen? Das war dein Platz 21, Electric Cowboy featuring The Offspring, Let the Good Times Roll. Im Vergleich zu letzter Woche allerdings 10 Plätze verloren.
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0: Da freue ich mich sehr auf die erste Neuvorstellung heute. Das ist Today von Itchy. Haben wir dir heute schon im New Rock Friday so ein bisschen vorgestellt. Die machen richtig Bock auf ihr neues Album Happy Little Accidents, das am 16. Oktober erscheint, und natürlich auf die anstehende Tour.
2: Ja, 2026 ist tatsächlich ein irres Jahr für Itchy, weil wir werden sage und schreibe 25 Jahre alt als Band. Das ist völlig crazy, wenn man mal so drüber nachdenkt. Und das werden wir dann im Herbst und Winter auf unserer großen Tour ausgiebig feiern.
0: Ja, und auch diesen Song hier spielen. Today, Itchy, live eine absolute Bank. Also schon mal ordentlich üben, damit wir dann alle schön mitfeiern können.

0: Das war deine Neuvorstellung Nummer 1, der du ordentlich Stimmen geben darfst. Itchy mit Today in deinen Star FM Rock Top 30.
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0: Und damit sind wir bei Platz 20 angekommen. Ja, tatsächlich. In dieser Woche Brian Fallon and the Painkillers dort zu Hause hat sich hochgearbeitet von Platz 24. Dafür ging es dann für die Band, die wir danach hören, 2 Plätze runter. The Pretty Reckless sind von der 17 auf die 19 gefallen. Trösten darf sich Frontfrau Taylor Momsen damit, dass sie bei der Soundgarden Reunion dabei ist, beim NFL-Saisonauftakt, zusammen mit Kin Tahil, Ben Shepherd, Matt Cameron und Mike McCready, dem Gitarristen von Pearl Jam.

0: Sleep Theory mit ihrem Cover der Taylor Swift Nummer Cruise Summer. In dieser Woche auf Platz 18, ging zwei Plätze runter im Vergleich zur letzten Woche.
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0: Zeit für den ersten Applaus. Haben sie sich verdient, die Autumn Kings, letzte Woche neu vorgestellt von A mit ihrer Single Gone, Gone, Gone. Und die Herbstkönige haben dir so gut gefallen, dass du ihnen in deinen Hörercharts gleich mal Platz 17 eingerichtet hast. Auf Platz 16 hören wir danach Tim Montana mit seinem Song Break Me Down. Der Typ hat sich ja mit seinem Mix aus Country Rock, Southern Rock und hartem Gitarrensound eine ganz eigene Nische erarbeitet. Und wenn du auf den Sound stehst, dann findest du mehr davon im Star FM Country Rock Channel, auf starfm.de und in deiner Star FM App, wo du in dieser Woche für Tim Montana auch gleich eine Stimme dalassen kannst, denn es ging einen Platz runter, aber kann sich ja dann in der nächsten Woche wieder ändern.

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6: Im Studio Christian Haffmann. Berlin wird nach dem Hackerangriff auf das Verwaltungsnetz erpresst. Das hat der regierende Bürgermeister Wegner am Nachmittag nach einer Sondersitzung des Senats bestätigt. Kevin Shepard berichtet für uns aus dem Roten Rathaus.
7: Berlin sei das Opfer einer schweren Straftat geworden, so Wegner. Auf die Forderung der Erpresser werde der Senat natürlich nicht eingehen. In welcher Form die Stadt erpresst wurde, hat Kai Wegner nicht gesagt. Der Hackerangriff war Mitte August bekannt geworden. Betroffen waren die Senatsverwaltung für Verkehr sowie für Bauen und Wohnen. Das Landeskriminalamt und die Staatsanwaltschaft ermitteln.
6: Die anstehende Wahl zum Abgeordnetenhaus ist laut Innensenatorin Spranger technisch gegen mögliche Cyberangriffe abgesichert. Nach jetzigem Stand seien dort keinerlei Daten abgeflossen, so Spranger. Im Streit um zusätzliches Schmerzensgeld nach dem Germanwings-Absturz vor 11 Jahren zeichnet sich eine Niederlage für die Hinterbliebenen ab. Das Landgericht Braunschweig hält die Klage gegen den deutschen Staat voraussichtlich für unbegründet. Thomas Bremser berichtet.
8: Die 30 Kläger sind enttäuscht. Einige von ihnen sind nach Braunschweig gekommen. Einer sagt, es gehe ihm nicht ums Geld, sondern dass so eine Katastrophe nie wieder passiere. Der psychisch labile Co-Pilot hatte den Flieger absichtlich zum Absturz gebracht. Seine Flugtauglichkeit hätte besser überwacht werden müssen, sagen die Kläger. Verantwortlich dafür sei das Luftfahrtbundesamt. Das Gericht sieht das offenbar anders. Die Kläger müssten ihre Ansprüche eher gegen die Airline geltend machen. Man werde die Argumente der Kläger aber nochmal prüfen.
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6: Deutsche Kanuten haben bei der WM in Posen gleich 2 Goldmedaillen geholt. Der Kajak-Vierer der Männer mit Max Rentschmidt gewann über 500 Meter mit über einer Sekunde Vorsprung vor Polen und Ungarn. Carlotta Loske und Maike Jakob sicherten sich im Kanadier Zweier überraschend Gold. Das erste deutsche Kanadier-Gold bei den Frauen überhaupt. Die Kajak-Frauen holten zudem Bronze. Auch Hindernis-Europameisterin Gesa Krause ist bereit für das internationale Stadionfest ISTAF am Sonntag hier in Berlin. Ein Chiropraktiker hat eine Blockade behoben, die ihr zuletzt Probleme bereitet hatte. Auch Zehnkampf-Europameister Leo Neugebauer tritt an. Weitspringerin Malaika Mihambo und Europameister Owen Anser haben verletzungsbedingt abgesagt. Soweit das Neueste aus dem Star-FM News Center.
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10: 23, 24 Grad messen wir aktuell bei uns in der Rock City. Man muss immer wieder mit einem Schauer und teils auch kräftigen Gewitter rechnen. In der Nacht ziehen die Niederschläge ab. Tiefstwerte liegen dann so bei um die 15 Grad. Die Star-FM-Prognose. Viel Sonne morgen. Ab dem Nachmittag kann hier und da ein Schauer runterkommen bei 25 Grad. Übermorgen ähnlich warm und bewölkt, örtlich Regen. Oh, weil es ist so viel los auf den Straßen. Star Ranger Dackel meldet sich.
11: Jetzt aktuelle Staumeldung. Sperrung auf der A10, östlicher Berliner Ring. Vor Erkner in Richtung Dreieck. Barnim. Unfall. Hubschrauber ist auch schon gelandet. Alle vor Ort, aber jetzt ist alles dicht hier. Immer so zur Info. Der Dackel, reingehauen.
10: Dankeschön, lieber Dackel. Oh Mann, komm gut nach Hause. Das ist wirklich fies. Aktuell 1 Stunde 30 Minuten mehr vor Erkner Richtung Dreieck Barnim auf dem östlichen Ring. Vorsicht auf der A12 Richtung Berlin zwischen Grenzübergang Frankfurt-Oder und Frankfurt-Oder-Mitte liegt ein Unterlegkeil auf der Fahrbahn. Staus aktuell, die üblichen Verdächtigen aktuell so um die 10 Minuten mehr. A13 auch richtig voll Richtung Dresden zwischen Großkyris und Starkow 1 Stunde 10 Minuten mehr. A10 westlicher Ring zwischen Vöben und Leest aktuell Richtung Dreieck Werder 20 Richtung Dreieck Havelland 25 Minuten. Auf der 100 Richtung Treptow-Höhe Kreuz Schöneberg brauchst du aktuell 20 Minuten mehr. Blitz erwarten dich in Lichtenberg auf der Landsberger Allee, im Wedding auf der Seestraße und in Ludwigsfelde auf der Zossener Straße. Und Maximum-Rockerin Paula ist Öffi-Rangerin und sie besagt, die M4 Richtung Falkenberg fährt ab Antonplatz nicht weiter, weil es einen Unfall gab. Sie glaubt, der Fahrer hat von einem Unfall gesprochen. Sie hat es nicht ganz genau verstanden, aber auf jeden Fall wünscht sie uns allen ein schönes Wochenende. Vielen Dank, liebe Paula, und ich hoffe, du kommst noch gut nach Hause. Wenn du noch was hast, Staus, Blitze oder eine Öffi-Meldung, gern Sprachnachricht schicken an die Star Ranger Hotline 0800 0303 666. Vielen Dank.
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0: Das war dein Platz 15, die Neuverstellung der letzten Woche, Twin Atlantic, deren herrlicher schottischer Akzent immer durchkommt. Und ich mag den, das ist sehr, sehr liebenswert. Und vor allen Dingen noch liebenswerter ist, dass der von der 0 auf die 15 gegangen ist.
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0: Damit sind wir bei Platz 14 und das freut mich sehr, dass dieser Künstler mit seinem Song Happy to be Deutsch immer noch dabei ist. Farin Urlaub passt, finde ich, sehr gut, gerade in diese Zeit, in der viele drüber nachdenken, wem sie bei der nächsten Wahl ihre Stimme geben sollen. Zwar hat er die Top 10 diese Woche verlassen, aber who cares? Farin Urlaub hören wir gleich. Und danach dein Platz 13, für den es auch von Platz 10 runterging. Die herrliche Evanescence-Nummer Who Will You Follow, die wir dann hoffentlich live auf ihrer Deutschlandtour im September hören werden. Platz 12 ist eine echte Überraschung. Gestürzt. 9 Plätze von der 3. Tja, du hörst richtig. Nickelback, Rattle the Cage. Was ist da los, liebe Maximum Rock?

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1: Yes, es gibt was ganz, ganz Cooles auf die Ohren jetzt. Ein Angebot, das du nicht ablehnen kannst. Ich schwöre, The Warning, die drei Schwestern aus Mexiko sind mit ihrem Song Kerosene am Start von ihrem Album Everything's Falling, das jetzt endlich draußen ist. Und wie es sich bei dem Titel gehört, laut, kraftvoll, zündend sofort, überzeugt dich jetzt.

0: Das war sie, die zweite Neuvorstellung heute, The Warning mit Kerosene von ihrem Album Everything's Falling. Das jetzt draußen ist ein Werk, in dem sich The Warning mit ihren inneren Konflikten, Ängsten und Selbstzweifeln auseinandersetzen. Wenn es dir gefällt, dann ab mit deiner Stimme auf starfm.de und in deiner Starfm Rocket.
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0: Und damit sind wir bei Platz 10 der Starfm Rock Top 30 angekommen. Ich bin's Bianca, heute die Urlaubsvertretung für A. Und auf Platz 10 ist der Song gelandet, den Papa Roach mit dem indischen Rapper Han Humankind aufgenommen haben. Extra für die Netflix-Serie Devil May Cry für die Season 2. Ging drei Plätze runter, aber immerhin noch Top 10. Platz 9 hören wir danach und der macht einen gewaltigen Satz von Platz 22. Der Sieger der Woche, hochverdient. Heavy Saurus stemmt mit dir gleich vor Freude die Luftgitarre.

0: Start in dieser Woche in deinen Staff im Hörercharts. Break in Benjamin dürfen sich mit Something Wicked über einen 4-Plätze-Sprung freuen. Wenn du im September in den USA unterwegs bist, rein zufällig kannst du sie dort auf ihrer Herbsttour live erleben.
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0: Derweil preschen wir weiter voran in deinen Hörercharts. Mal schauen, was uns da auf Platz 7 erwartet. Ha, da hast du die dritte Neuvorstellung der letzten Woche hingevotet. Ach, herrlich. Die Happy mit Crazy. Dieser Song über eine Liebe, die alles auf den Kopf stellt, hat dir so gut gefallen, dass du ihn gleich in die Top 10 gepackt hast. Gut gemacht. Die 6 hatten Platz verloren. Five Finger Death Punch, Eye of the Storm. Und Platz 5 belegt die Band, die mit ihren Fans in Deutschland gemeinsam das neue, selbstbetitelte Album vorgehört hat. Warst du dabei? Hat es dir gut gefallen, wie diesem Fan hier aus Schottland?
2: Hi there, my name is Ben. I'm from Scotland and I'm a massive Airborne fan and hearing their new album and it's gonna be very gutsy!
0: Also, Airborne mit Here She Comes, dein Platz 5 in den Star FM Rock Top 30.

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8: Im Studio Christian Haffmann. Berlin wird nach dem Hackerangriff auf das Verwaltungsnetz erpresst. Das hat der regierende Bürgermeister Wegner am Nachmittag nach einer Sondersitzung des Senats bestätigt. Kevin Shepard berichtet für uns aus dem Roten Rathaus.
9: Berlin sei das Opfer einer schweren Straftat geworden, so Wegner. Auf die Forderung der Erpresser werde der Senat natürlich nicht eingehen. In welcher Form die Stadt erpresst wurde, hat Kai Wegner nicht gesagt. Der Hackerangriff war Mitte August bekannt geworden. Betroffen waren die Senatsverwaltung für Verkehr sowie für Bauen und Wohnen. Das Landeskriminalamt und die Staatsanwaltschaft ermitteln.
8: Die anstehende Wahl zum Abgeordnetenhaus ist laut Innensenatorin Spranger technisch gegen mögliche Cyberangriffe abgesichert. Nach jetzigem Stand seien dort keinerlei Daten abgeflossen, so Spranger. Berliner Ermittler sind bei Durchsuchungen auf ein kleines Waffenarsenal gestoßen. Die Polizei hat vier Objekte in Friedrichshain-Kreuzberg und Neukölln durchkämmt und dabei eine versteckte Pistole, Munition, eine Schreckschusswaffe sowie zwei kugelsichere Westen und mehrere Datenträger sichergestellt. Das haben Polizei und Generalstaatsanwaltschaft mitgeteilt. Die Polizei ermittelt gegen vier Beschuldigte zwischen 19 und 35 Jahren wegen des Verstoßes gegen das Waffengesetz. Im Einsatz war die Sondereinheit Ferrum, unterstützt von der Ermittlungsgruppe Telum. Beide gehen gegen Schusswaffenkriminalität vor. Union und SPD haben sich auf einen festen Zeitplan für ihr Reformpaket geeinigt. Es soll bis Jahresende komplett umgesetzt sein, das sagte SPD-Fraktionschef Miersch. Dazu gehören die abschlagsfreie Rente nach 45 Beitragsjahren, strengere Regeln bei Krankschreibungen und eine Einkommenssteuerreform, die Bürger ab 2028 um 10 Milliarden Euro im Jahr entlasten soll.
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8: Auch Hindernis-Europameisterin Gesa Krause ist bereit für das internationale Stadionfest ISTAF am Sonntag hier in Berlin. Ein Chiropraktiker hat eine Blockade behoben, die ihr zuletzt Probleme bereitet hatte. Auch Zehnkampf-Europameister Leo Neugebauer tritt an. Weitspringerin Malaika Mihambo und Europameister Owen Anser haben verletzungsbedingt abgesagt. Soweit das Neueste aus dem StarFM News Center.
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0: Dein Platz 4 in Dein Star vom Rock Top 30, der herrliche Nothing But Thieves Song Evolution, den ich zuerst mit unserem Musikredakteur Frank hören durfte, der von einem Ohr zum anderen gestrahlt hat, und das tust du offensichtlich auch und das finde ich schön.
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0: Da kommen wir jetzt zu unserer dritten Neuvorstellung in dieser Woche, Pop-Punk mit ganz eigenem Wiedererkennungswert, und zwar Yellow Card. Ihr Album Better Days kommt am 18. September nochmal raus als Deluxe-Version und jetzt schon ist ihr Song Calvary Drive draußen, eines der allerersten Demos, an dem sie mit Travis Barker und Nick Long geschraubt haben, und das hat so gut gefunzt, dass am Ende Better Days rauskam. Und hier ist diese akustische Initialzündung deine Neuvorstellung Yellow Card mit Calvary Drive.
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0: Den mag ich. Cavalry Drive von Yellow Card, deine Neuvorstellung in den StarFM Rock Top 30. Wenn du den genauso magst wie ich, gib ihm deine Stimme auf starfm.de und in deiner StarFM App. So. Und jetzt sind wir bei den Top 3 deiner Hörercharts angelangt.
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0: Ihr habt es ja schon gehört, ne? Platz 3 ist neu, denn Nickelback mussten ihn räumen mit Rattle the Cage und machen jetzt Platz für die Foo Fighters, die sich von Platz 4 wieder herrlich aufs Podium gesneakt haben mit ihrem Song Caught in the Echo. Dave Grohl selbst hat gesagt, der Song gehe um das Gespräch, das man mit sich selbst führt, wenn man versuche, bestimmte Dinge in seinem Leben zu klären. Ja, das kann hier und da auch etwas länger dauern, ne? Wir hoffen mal, dass sie auf jeden Fall länger damit in den Rock Top 30 zu hören sein werden.

0: Wer hätte das gedacht, oder? Das ist die Nummer 1 der letzten Woche gewesen und jetzt vom Thron geschubst. I'm never gonna RIP von Green Day. Ja, du hast ihm in dieser Woche Platz 2 ermöglicht, dieser Urwurm aus dem Film Nimrod. Und das bedeutet, wir haben eine aktuelle neue.
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0: Und die geht endlich wieder an Muse und Cryogen. Letzte Woche noch in Lauerstellung auf die 2 gewählt, ist er jetzt dein Favorite. Fans und Kritiker feiern den Song für seine Rückkehr zu alten Stärken von Muse, inklusive eines überraschenden Break-Elements. Hören wir jetzt. Mach schön laut. Ich bin Bianca, dreh auch auf und sag Tschüssi.

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4: Im Studio Christian Haffmann. Berlin wird nach dem Hackerangriff auf das Verwaltungsnetz erpresst. Das hat der regierende Bürgermeister Wegner am Nachmittag nach einer Sondersitzung des Senats bestätigt. Kevin Shepard berichtet für uns aus dem Roten Rathaus.
5: Berlin sei das Opfer einer schweren Straftat geworden, so Wegner. Auf die Forderung der Erpresser werde der Senat natürlich nicht eingehen. In welcher Form die Stadt erpresst wurde, hat Kai Wegner nicht gesagt. Der Hackerangriff war Mitte August bekannt geworden. Betroffen waren die Senatsverwaltung für Verkehr sowie für Bauen und Wohnen. Das Landeskriminalamt und die Staatsanwaltschaft ermitteln.
4: Die anstehende Wahl zum Abgeordnetenhaus ist laut Innensenatorin Spranger technisch gegen mögliche Cyberangriffe abgesichert. Nach jetzigem Stand seien dort keinerlei Daten abgeflossen, so Spranger. Berliner Ermittler sind bei Durchsuchungen auf ein kleines Waffenarsenal gestoßen. Die Polizei hat 4 Objekte in Friedrichshain-Kreuzberg und Neukölln durchkämmt und dabei eine versteckte Pistole, Munition, eine Schreckschusswaffe sowie 2 kugelsichere Westen und mehrere Datenträger sichergestellt. Das haben Polizei und Generalstaatsanwaltschaft mitgeteilt. Die Polizei ermittelt gegen 4 Beschuldigte zwischen 19 und 35 Jahren wegen des Verstoßes gegen das Waffengesetz. Im Einsatz war die Sondereinheit Ferrum, unterstützt von der Ermittlungsgruppe Telum. Beide gehen gegen Schusswaffenkriminalität vor. Union und SPD haben sich auf einen festen Zeitplan für ihr Reformpaket geeinigt. Es soll bis Jahresende komplett umgesetzt sein, das sagte SPD-Fraktionschef Miersch. Dazu gehören die abschlagsfreie Rente nach 45 Beitragsjahren, strengere Regeln bei Krankschreibungen und eine Einkommensteuerreform, die Bürger ab 2028 um 10 Milliarden Euro im Jahr entlasten soll.
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4: Auch Hindernis-Europameisterin Gesa Krause ist bereit für das internationale Stadionfest ISTAF am Sonntag hier in Berlin. Ein Chiropraktiker hat eine Blockade behoben, die ihr zuletzt Probleme bereitet hatte. Auch Zehnkampf-Europameister Leo Neugebauer tritt an. Weitspringerin Malaika Mihambo und Europameister Owen Ansah haben verletzungsbedingt abgesagt. Soweit das Neueste aus dem Star FM News Center.
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1: Im Studio Christian Haffmann. Berlin wird nach dem Hackerangriff auf das Verwaltungsnetz erpresst. Das hat der regierende Bürgermeister Wegner am Nachmittag nach einer Sondersitzung des Senats bestätigt. Kevin Shepard berichtet für uns aus dem Roten Rathaus.
2: Berlin sei das Opfer einer schweren Straftat geworden, so Wegner. Auf die Forderung der Erpresser werde der Senat natürlich nicht eingehen. In welcher Form die Stadt erpresst wurde, hat Kai Wegner nicht gesagt. Der Hackerangriff war Mitte August bekannt geworden. Betroffen waren die Senatsverwaltung für Verkehr sowie für Bauen und Wohnen. Das Landeskriminalamt und die Staatsanwaltschaft ermitteln.
1: Die anstehende Wahl zum Abgeordnetenhaus ist laut Innensenatorin Spranger technisch gegen mögliche Cyberangriffe abgesichert. Nach jetzigem Stand seien dort keinerlei Daten abgeflossen, so Spranger. Berliner Ermittler sind bei Durchsuchungen auf ein kleines Waffenarsenal gestoßen. Die Polizei hat 4 Objekte in Friedrichshain-Kreuzberg und Neukölln durchkämmt und dabei eine versteckte Pistole, Munition, eine Schreckschusswaffe sowie 2 kugelsichere Westen und mehrere Datenträger sichergestellt. Das haben Polizei und Generalstaatsanwaltschaft mitgeteilt. Die Polizei ermittelt gegen 4 Beschuldigte zwischen 19 und 35 Jahren wegen des Verstoßes gegen das Waffengesetz. Im Einsatz war die Sondereinheit Ferrum, unterstützt von der Ermittlungsgruppe Telum. Beide gehen gegen Schusswaffenkriminalität vor. Union und SPD haben sich auf einen festen Zeitplan für ihr Reformpaket geeinigt. Es soll bis Jahresende komplett umgesetzt sein, das sagte SPD-Fraktionschef Miersch. Dazu gehören die abschlagsfreie Rente nach 45 Beitragsjahren, strengere Regeln bei Krankschreibungen und eine Einkommensteuerreform, die Bürger ab 2028 um 10 Milliarden Euro im Jahr entlasten soll.
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1: Auch Hindernis-Europameisterin Gesa Krause ist bereit für das internationale Stadionfest ISTAF am Sonntag hier in Berlin. Ein Chiropraktiker hat eine Blockade behoben, die ihr zuletzt Probleme bereitet hatte. Auch Zehnkampf-Europameister Leo Neugebauer tritt an. Weitspringerin Malaika Mihambo und Europameister Owen Ansah haben verletzungsbedingt abgesagt. Soweit das Neueste aus dem Star FM News Center.
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1: Im Studio Christian Haffmann. Berlin wird nach dem Hackerangriff auf das Verwaltungsnetz erpresst. Das hat der regierende Bürgermeister Wegner am Nachmittag nach einer Sondersitzung des Senats bestätigt. Kevin Shepard berichtet für uns aus dem Roten Rathaus.
2: Berlin sei das Opfer einer schweren Straftat geworden, so Wegner. Auf die Forderung der Erpresser werde der Senat natürlich nicht eingehen. In welcher Form die Stadt erpresst wurde, hat Kai Wegner nicht gesagt. Der Hackerangriff war Mitte August bekannt geworden. Betroffen waren die Senatsverwaltung für Verkehr sowie für Bauen und Wohnen. Das Landeskriminalamt und die Staatsanwaltschaft ermitteln.
1: Die anstehende Wahl zum Abgeordnetenhaus ist laut Innensenatorin Spranger technisch gegen mögliche Cyberangriffe abgesichert. Nach jetzigem Stand seien dort keinerlei Daten abgeflossen, so Spranger. Berliner Ermittler sind bei Durchsuchungen auf ein kleines Waffenarsenal gestoßen. Die Polizei hat 4 Objekte in Friedrichshain-Kreuzberg und Neukölln durchkämmt und dabei eine versteckte Pistole, Munition, eine Schreckschusswaffe sowie 2 kugelsichere Westen und mehrere Datenträger sichergestellt. Das haben Polizei und Generalstaatsanwaltschaft mitgeteilt. Die Polizei ermittelt gegen 4 Beschuldigte zwischen 19 und 35 Jahren wegen des Verstoßes gegen das Waffengesetz. Im Einsatz war die Sondereinheit Ferrum, unterstützt von der Ermittlungsgruppe Telum. Beide gehen gegen Schusswaffenkriminalität vor. Union und SPD haben sich auf einen festen Zeitplan für ihr Reformpaket geeinigt. Es soll bis Jahresende komplett umgesetzt sein, das sagte SPD-Fraktionschef Miersch. Dazu gehören die abschlagsfreie Rente nach 45 Beitragsjahren, strengere Regeln bei Krankschreibungen und eine Einkommensteuerreform, die Bürger ab 2028 um 10 Milliarden Euro im Jahr entlasten soll.
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1: Auch Hindernis-Europameisterin Gesa Krause ist bereit für das internationale Stadionfest ISTAF am Sonntag hier in Berlin. Ein Chiropraktiker hat eine Blockade behoben, die ihr zuletzt Probleme bereitet hatte. Auch Zehnkampf-Europameister Leo Neugebauer tritt an. Weitspringerin Malaika Mihambo und Europameister Owen Ansah haben verletzungsbedingt abgesagt. Soweit das Neueste aus dem Star-FM News Center.
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1: Im Studio Christian Haffmann. Berliner Ermittler sind bei Durchsuchungen auf ein kleines Waffenarsenal gestoßen. Die Polizei hat 4 Objekte in Friedrichshain-Kreuzberg und Neukölln durchkämmt und dabei eine versteckte Pistole, Munition, eine Schreckschusswaffe sowie 2 kugelsichere Westen und mehrere Datenträger sichergestellt. Das haben Polizei und Generalstaatsanwaltschaft mitgeteilt. Der Arbeitsmarkt in Berlin hat sich im August schwach entwickelt. 227.960 Menschen waren in diesem Monat erwerbslos gemeldet. Das teilte die Regionaldirektion der Bundesagentur für Arbeit mit. Das sind über 4.000 mehr als im Juli. Als einen Grund nennt die Behörde die Urlaubszeit. Auch Hindernis-Europameisterin Gesa Krause ist bereit für das internationale Stadionfest ISTAF am Sonntag hier in Berlin. Ein Chiropraktiker hat eine Blockade behoben, die ihr zuletzt Probleme bereitet hatte. Soweit der Star-FM-Nachrichtenüberblick.
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2: Im Studio Christian Haffmann. Berliner Ermittler sind bei Durchsuchungen auf ein kleines Waffenarsenal gestoßen. Die Polizei hat 4 Objekte in Friedrichshain-Kreuzberg und Neukölln durchkämmt und dabei eine versteckte Pistole, Munition, eine Schreckschusswaffe sowie 2 kugelsichere Westen und mehrere Datenträger sichergestellt. Das haben Polizei und Generalstaatsanwaltschaft mitgeteilt. Der Arbeitsmarkt in Berlin hat sich im August schwach entwickelt. 227.960 Menschen waren in diesem Monat erwerbslos gemeldet. Das teilte die Regionaldirektion der Bundesagentur für Arbeit mit. Das sind über 4.000 mehr als im Juli. Als einen Grund nennt die Behörde die Urlaubszeit. Auch Hindernis-Europameisterin Gesa Krause ist bereit für das internationale Stadionfest ISTAF am Sonntag hier in Berlin. Ein Chiropraktiker hat eine Blockade behoben, die ihr zuletzt Probleme bereitet hatte. Soweit der StarFM-Nachrichtenüberblick.
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1: Im Studio Christian Haffmann. Berliner Ermittler sind bei Durchsuchungen auf ein kleines Waffenarsenal gestoßen. Die Polizei hat 4 Objekte in Friedrichshain-Kreuzberg und Neukölln durchkämmt und dabei eine versteckte Pistole, Munition, eine Schreckschusswaffe sowie 2 kugelsichere Westen und mehrere Datenträger sichergestellt. Das haben Polizei und Generalstaatsanwaltschaft mitgeteilt. Der Arbeitsmarkt in Berlin hat sich im August schwach entwickelt. 227.960 Menschen waren in diesem Monat erwerbslos gemeldet. Das teilte die Regionaldirektion der Bundesagentur für Arbeit mit. Das sind über 4.000 mehr als im Juli. Als einen Grund nennt die Behörde die Urlaubszeit. Auch Hindernis-Europameisterin Gesa Krause ist bereit für das internationale Stadionfest ISTAF am Sonntag hier in Berlin. Ein Chiropraktiker hat eine Blockade behoben, die ihr zuletzt Probleme bereitet hatte. Soweit der Star-FM-Nachrichtenüberblick.
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1: Im Studio Christian Haffmann. Berliner Ermittler sind bei Durchsuchungen auf ein kleines Waffenarsenal gestoßen. Die Polizei hat 4 Objekte in Friedrichshain-Kreuzberg und Neukölln durchkämmt und dabei eine versteckte Pistole, Munition, eine Schreckschusswaffe sowie 2 kugelsichere Westen und mehrere Datenträger sichergestellt. Das haben Polizei und Generalstaatsanwaltschaft mitgeteilt. Der Arbeitsmarkt in Berlin hat sich im August schwach entwickelt. 227.960 Menschen waren in diesem Monat erwerbslos gemeldet. Das teilte die Regionaldirektion der Bundesagentur für Arbeit mit. Das sind über 4.000 mehr als im Juli. Als einen Grund nennt die Behörde die Urlaubszeit. Auch Hindernis-Europameisterin Gesa Krause ist bereit für das internationale Stadionfest ISTAF am Sonntag hier in Berlin. Ein Chiropraktiker hat eine Blockade behoben, die ihr zuletzt Probleme bereitet hatte. Soweit der Star-FM-Nachrichtenüberblick.
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